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1: Um 3 Uhr mit Ronald Lessig. Der Ansturm zehntausender Migranten auf die spanische Exklave Ceuta hat in der Europäischen Union eine Debatte über den Schutz der Außengrenzen ausgelöst. Die Innenminister werden am Dienstag in einer Sondersitzung darüber beraten. Aus der Nachrichtenredaktion Thorsten Lange.
2: 22 der 27 EU-Länder machen der spanischen Regierung indirekt den Vorwurf, durch eine liberale Migrationspolitik für den Ansturm mitverantwortlich zu sein. Auch Bundeskanzler Merz hat einen entsprechenden Brief unterzeichnet. Vizekanzler Klingbeil verlangte Solidarität mit Spanien. Dessen Ministerpräsident habe mit entschlossenem Handeln dafür gesorgt, dass der größte Teil der Migranten innerhalb kürzester Zeit nach Marokko zurückgekehrt sei. Der Vorsitzende des konservativen Parteienbündnisses EVP, Weber, verlangt als Konsequenz, der europäischen Grenzschutzbehörde Frontex mehr Befugnisse zu übertragen.
1: In Moskau sind bei einer Explosion in einem Restaurant 3 Menschen getötet und mindestens 20 weitere verletzt worden. Das Antiterrorkomitee geht von einem Anschlag aus. Demnach trug eine Frau einen selbstgebauten Sprengsatz bei sich. Sie ist eine der Toten. Auch ein Wachmann wurde getötet. Er hatte versucht, die Frau aufzuhalten. Das dritte Opfer war ein Restaurantbesucher. Medienberichten zufolge fand in dem Restaurant eine private Feier eines ranghohen russischen Militärs statt. Unionsfraktionschef Frei geht davon aus, dass es in Kürze Gesetzesänderungen bezüglich des Umgangs mit sogenannten Gefährdern geben wird. Frei sagte der Bild am Sonntag, vermutlich werden noch im August entsprechende Vorschläge von Bundesjustizministerin Hubich und Innenminister Dobrindt kommen. Frei sagte, nach dem Anschlag auf den Christopher Street Day in Berlin erwarteten die Bürger Konsequenzen von der Politik. In Peru sind beim Absturz eines Kleinflugzeuges 13 Menschen ums Leben gekommen. Nach einem Medienbericht sind darunter 2 Deutsche. Aus Rio de Janeiro, Oliver Neuroth.
3: Das Kleinflugzeug stürzte kurz nach dem Start in der peruanischen Hafenstadt Pisco ab. Wie es dazu kam, ist bisher unklar. Bilder zeigen qualmende Trümmer der Maschine der Fluggesellschaft Aerodiana. Die Airline betreibt nach eigenen Angaben nur Flugzeuge vom Typ Cessna 208 mit Platz für je 12 Passagiere. Der Unglücksflug war von 11 Touristen gebucht. Alle kamen bei dem Absturz ums Leben. Der Flug hätte von Pisco an der Pazifikküste nach Nazca im Landesinneren von Peru führen sollen. Dort befinden sich die berühmten Nazca-Linien, eine UNESCO-Welterbestätte.
1: Das waren die Nachrichten. Das Wetter in Deutschland. Tagsüber neben Sonne auch Quellwolken, in Alpennähe einzelne Schauer und Gewitter, bei 21 Grad ganz im Norden und 35 Grad am Hochrhein. Am Montag Sonne und Wolken im Westen und an den Alpen örtlich Schauer bei 22 bis 37 Grad. Am Dienstag heiter ebenfalls bis 37 Grad. Es ist 3.03 Uhr.
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1: Um 4 Uhr mit Ronald Lessig. Angesichts des Ansturms von Menschen auf die spanische Exklave Ceuta in Nordafrika hat Bundesaußenminister Wadephul die EU-Kommission zum Handeln aufgefordert. Der Schutz der Außengrenzen müsse absolute Priorität haben, sagte er der Bild am Sonntag. Aus der Nachrichtenredaktion Constanze Semide.
2: Er nannte den Vorfall in Ceuta einen absoluten Stresstest, den Europa bestanden habe, aber es sei auch deutlich geworden, wie anfällig der Kontinent sei. Wichtig sei nun, das Schengen-System nicht weiter zu gefährden. Bundesfinanzminister und SPD-Co-Chef Klingbeil lobte das Vorgehen Spaniens. Ministerpräsident Sanchez habe entschlossen gehandelt. Der Europapolitiker Weber kritisierte dagegen auf RTL die spanische Regierung und brachte mehr Befugnisse für die Grenzschutzagentur Frontex ins Gespräch.
1: Ab heute gelten in der Europäischen Union neue Regeln für den Umgang mit künstlicher Intelligenz. KI-generierte Inhalte müssen dann entsprechend gekennzeichnet werden. Die Vorgaben gelten für Bilder, Videos und Texte, die einem professionellen Zweck dienen, also zum Beispiel Plakat- oder Internetwerbung. Wer KI-Bilder auf seinem privaten Profil veröffentlicht, muss nichts kennzeichnen. Die KI-Anbieter, also beispielsweise OpenAI mit ChatGPT oder Google mit seinem Chatbot Gemini sind für die Kennzeichnung ihrer Produkte verantwortlich. In Moskau sind bei einer Explosion in einem Restaurant 3 Menschen getötet und mindestens 20 weitere verletzt worden. Das Antiterrorkomitee geht von einem Anschlag aus. Demnach trug eine Frau einen selbstgebauten Sprengsatz bei sich. Sie ist eine der Toten. Auch ein Wachmann wurde getötet. Er hatte versucht, die Frau aufzuhalten. Das dritte Opfer war ein Restaurantbesucher. Medienberichten zufolge fand in dem Restaurant eine private Feier eines ranghohen russischen Militärs statt. In Peru sind beim Absturz eines Kleinflugzeuges 13 Menschen ums Leben gekommen. Nach einem Medienbericht sind darunter 2 Deutsche. Aus Rio de Janeiro, Oliver Neuroth.
3: Das Kleinflugzeug stürzte kurz nach dem Start in der peruanischen Hafenstadt Pisco ab. Wie es dazu kam, ist bisher unklar. Bilder zeigen qualmende Trümmer der Maschine der Fluggesellschaft Aerodiana. Die Airline betreibt nach eigenen Angaben nur Flugzeuge vom Typ Cessna 208 mit Platz für je 12 Passagiere. Der Unglücksflug war von 11 Touristen gebucht. Alle kamen bei dem Absturz ums Leben. Der Flug hätte von Pisco an der Pazifikküste nach Nazca im Landesinneren von Peru führen sollen. Dort befinden sich die berühmten Nazca-Linien, eine UNESCO-Welterbestätte.
1: Das waren die Nachrichten. Das Wetter in Deutschland. Tagsüber neben Sonne auch Wolken, in Alpennähe einzelne Schauer bei 21 Grad im Norden und bis 35 Grad am Hochrhein. Am Montag Sonne und Wolken im Westen, an den Alpen Schauer bis 37 Grad. Es ist 4.03 Uhr.
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1: Um 5 Uhr mit Ronald Lessig. Angesichts des Ansturms von Menschen auf die spanische Exklave Ceuta in Nordafrika hat Bundesaußenminister Wadephul die EU-Kommission zum Handeln aufgefordert. Der Schutz der Außengrenzen müsse absolute Priorität haben, sagte er der Bild am Sonntag. Aus der Nachrichtenredaktion Constanze Semide.
2: Er nannte den Vorfall in Ceuta einen absoluten Stresstest, den Europa bestanden habe, aber es sei auch deutlich geworden, wie anfällig der Kontinent sei. Wichtig sei nun, das Schengen-System nicht weiter zu gefährden. Bundesfinanzminister und SPD-Co-Chef Klingbeil lobte das Vorgehen Spaniens. Ministerpräsident Sanchez habe entschlossen gehandelt. Der Europapolitiker Weber kritisierte dagegen auf RTL die spanische Regierung und brachte mehr Befugnisse für die Grenzschutzagentur Frontex ins Gespräch.
1: Ab heute gelten in der Europäischen Union neue Regeln für den Umgang mit künstlicher Intelligenz. KI-generierte Inhalte müssen dann entsprechend gekennzeichnet werden. Die Vorgaben gelten für Bilder, Videos und Texte, die einem professionellen Zweck dienen, also zum Beispiel Plakat- oder Internetwerbung. Wer KI-Bilder auf seinem privaten Profil veröffentlicht, muss nichts kennzeichnen. Die KI-Anbieter, also beispielsweise OpenAI mit ChatGPT oder Google mit seinem Chatbot Gemini, sind für die Kennzeichnung ihrer Produkte verantwortlich. Die USA verzichten nach Angaben von US-Präsident Trump vorübergehend auf weitere Angriffe auf den Iran. Trump schrieb auf seiner Online-Plattform Truth Social, die USA seien vom Iran und von anderen Ländern in der Region darum gebeten worden. Auch Israel werde keine neuen Angriffe starten. Trump erklärte, es gebe Hoffnung auf eine neue Vereinbarung. Diese müsse aber schnell geschlossen werden. In Peru sind beim Absturz eines Kleinflugzeuges 13 Menschen ums Leben gekommen. Nach einem Medienbericht sind darunter 2 Deutsche. Aus Rio de Janeiro, Oliver Neuroth.
3: Das Kleinflugzeug stürzte kurz nach dem Start in der peruanischen Hafenstadt Pisco ab. Wie es dazu kam, ist bisher unklar. Bilder zeigen qualmende Trümmer der Maschine der Fluggesellschaft Aerodiana. Die Airline betreibt nach eigenen Angaben nur Flugzeuge vom Typ Cessna 208 mit Platz für je 12 Passagiere. Der Unglücksflug war von 11 Touristen gebucht. Alle kamen bei dem Absturz ums Leben. Der Flug hätte von Pisco an der Pazifikküste nach Nazca im Landesinneren von Peru führen sollen. Dort befinden sich die berühmten Nazca-Linien, eine UNESCO-Welterbestätte.
1: Das waren die Nachrichten. Das Wetter in Deutschland. Tagsüber neben Sonne auch Quellwolken, in Alpennähe einzelne Schauer. Die Höchstwerte 21 Grad im Norden und 35 Grad am Hochrhein. Am Montag Sonne und Wolken im Westen und an den Alpen örtlich Schauer, 22 bis 37 Grad. Am Dienstag heiter, ebenfalls bis 37 Grad. Es ist 5.03 Uhr.
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1: Um 6 Uhr mit Bernd Milde. Bundesaußenminister Johann Wadephul hat die EU-Kommission nach der Ankunft zehntausender Migranten in der spanischen Exklave Ceuta zum Handeln aufgefordert. Er sagte der Bild am Sonntag, der Schutz der Außengrenze müsse absolute Priorität haben. Die Lage in Ceuta sei ein absoluter Stresstest gewesen, den Europa bestanden habe. Allerdings sei deutlich geworden, wie anfällig der Kontinent sei. Laut Wadephul macht der Fall auch deutlich, dass eine effektive Migrationspolitik nicht ohne Drittstaaten wie Marokko funktioniert. US-Präsident Donald Trump hat eine neue Angriffswelle gegen den Iran nach eigenen Angaben vorerst abgesagt. Trump erklärte, die Vereinigten Staaten seien vom Iran und von anderen Ländern der Region darum gebeten worden. Auch Israel werde sich vorerst an die Vereinbarung halten. Voraussetzung sei aber, dass schnell eine Einigung erzielt werde. Der US-Präsident hatte erst am Freitag dem Iran mit neuen massiven Angriffen gedroht. In der EU gelten ab heute neue Regeln für den Umgang mit künstlicher Intelligenz. KI-generierte Inhalte müssen nun entsprechend gekennzeichnet werden. Die Vorgaben gelten für Bilder, Videos und Texte, die einem professionellen Zweck dienen. Verantwortlich sind KI-Anbieter wie OpenAI mit ChatGPT oder Google mit seinem Chatbot Gemini. Sie haben bis Dezember Zeit, ihre Systeme nachzurüsten, andernfalls drohen Bußgelder. Wer KI-Bilder privat bei Social-Media-Plattformen veröffentlicht, muss nichts kennzeichnen. Die tödliche Explosion in einem Restaurant in der Moskauer Innenstadt ist durch eine selbstgebastelte Bombe verursacht worden. Wie das Antiterrorkomitee laut Nachrichtenagentur TASS mitteilte, wollte eine Frau mit einem Sprengsatz ein Edelrestaurant betreten. Ein Wachmann habe versucht, sie aufzuhalten. Daraufhin sei die Bombe explodiert. Die Frau, der Wachmann und ein Restaurantgast seien getötet worden. Die Hintergründe sind noch unklar. Nach dem tödlichen Unwetter in der sächsischen Schweiz hat sich Sachsens Tourismusministerin Barbara Kletsch bei den Einsatzkräften bedankt. In einer Mitteilung heißt es, die Rettungskräfte hätten unter gefährlichen Bedingungen Menschen evakuiert. Kommende Woche will sich Kletsch mit Vertretern der regionalen Tourismuswirtschaft vor Ort austauschen. Dabei solle es um konkrete Unterstützung für die Betroffenen gehen. Bei dem Unwetter war am Freitag ein Mann von einem Baum erschlagen worden. Das waren die Nachrichten.
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1: Heute mit Harald Lamprecht aus Dresden.
2: Haben Sie schon mal die Schutzausrüstung eines Feuerwehrmannes gesehen? Wenn die Feuerwehr in ein brennendes Haus einrücken muss, ist dort möglicherweise Rauch und gewaltige Hitze. Dagegen hilft ein Schutzanzug, Helm und Atemmaske. Große Gefahren brauchen eine gute Ausrüstung. Der Arbeitgeber ist dafür verantwortlich. Das gehört zu seiner Fürsorgepflicht für das Personal. Bei der Berufung zum Propheten wird Jeremia so etwas wie ein göttlicher Schutzanzug versprochen. Fürchte dich nicht vor ihnen, denn ich bin bei dir und will dich erretten, spricht der Herr. Die Aufgabe ist schwer. Er wird sich mit den Mächtigen anlegen müssen. Das ist kein Vergnügen. Propheten will keiner hören, auch und gerade, wenn sie recht haben. Das sehen wir gerade deutlich in den Klimafragen. Wir wissen das alles seit langem. Vor Jahrzehnten haben Wissenschaftler die Schädlichkeit von Treibhausgasen erkannt und gewarnt. Sie haben die Erderwärmung vorausberechnet, und zwar erstaunlich exakt. Es ist genau so gekommen. Niemand muss von den Hitzewellen überrascht sein. Wir wissen, auf welche globalen Katastrophen wir zusteuern. Noch könnten wir wenigstens noch schlimmere Entwicklungen verhindern. Es ist klar, was zu tun wäre: kein CO2 mehr ausstoßen. Aber das will kaum jemand hören. Klimaforscher werden ignoriert. Die Politik verbrennt den Planeten zugunsten der Profite weniger. Wer unangenehme Wahrheiten mitzuteilen hat, bekommt es mit mächtigen Gegnern zu tun. Das gilt für Wissenschaftler wie für einen Propheten Gottes. Als Jeremia seine Aufgabe übernahm, hieß das auch: schlechte Nachrichten verkünden, die Katastrophe ankündigen. Jahrzehnte hat er vor der Zerstörung Jerusalems gewarnt und musste sie dann selbst miterleben. Da braucht man schon eine göttliche Arbeitsschutzausrüstung, um das alles abhalten zu können. Fürchte dich nicht vor ihnen, denn ich bin bei dir und will dich erretten, spricht der Herr.
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1: Um 7 Uhr mit Bernd Milde. Bundesaußenminister Johann Wadephul hat die EU-Kommission nach der Ankunft zehntausender Migranten in der spanischen Exklave Ceuta zum Handeln aufgefordert. Er sagte der Bild am Sonntag, der Schutz der Außengrenzen müsse absolute Priorität haben. Die Lage in Ceuta sei ein absoluter Stresstest gewesen, den Europa bestanden habe. Allerdings sei deutlich geworden, wie anfällig der Kontinent sei. Laut Wadephul macht der Fall auch deutlich, dass eine effektive Migrationspolitik nicht ohne Drittstaaten wie Marokko funktioniert. US-Präsident Donald Trump hat eine neue Angriffswelle gegen den Iran nach eigenen Angaben vorerst abgesagt. Trump erklärte, die Vereinigten Staaten seien vom Iran und von anderen Ländern der Region darum gebeten worden. Grund sei, dass sich eine neue Vereinbarung abzeichne. Auch Israel werde vorerst auf Angriffe verzichten. Der US-Präsident hatte erst am Freitag dem Iran mit neuen massiven Angriffen gedroht. In der EU gelten ab heute neue Regeln für den Umgang mit künstlicher Intelligenz. KI-generierte Inhalte müssen nun entsprechend gekennzeichnet werden. Die Vorgaben gelten für Bilder, Videos und Texte, die einem professionellen Zweck dienen. Verantwortlich sind KI-Anbieter wie OpenAI mit ChatGPT oder Google mit seinem Chatbot Gemini. Sie haben bis Dezember Zeit, ihre Systeme nachzurüsten, andernfalls drohen Bußgelder. Wer KI-Bilder privat bei Social-Media-Plattformen veröffentlicht, muss nichts kennzeichnen. Die tödliche Explosion in einem Restaurant in der Moskauer Innenstadt ist durch eine selbstgebastelte Bombe verursacht worden. Wie das Antiterrorkomitee der Nachrichtenagentur TASS mitteilte, wollte eine Frau mit dem Sprengsatz ein Edelrestaurant betreten. Ein Wachmann habe versucht, sie aufzuhalten. Daraufhin sei die Bombe explodiert. Die Frau, der Wachmann und ein Restaurantgast seien getötet worden. Die Hintergründe sind noch unklar. Nach dem tödlichen Unwetter in der sächsischen Schweiz hat sich Sachsens Tourismusministerin Barbara Klepsch bei den Einsatzkräften bedankt. In einer Mitteilung heißt es, die Rettungskräfte hätten unter gefährlichen Bedingungen Menschen evakuiert. Kommende Woche will sich Klepsch mit Vertretern der regionalen Tourismuswirtschaft vor Ort austauschen. Dabei soll es um konkrete Unterstützung für die Betroffenen gehen. Bei dem Unwetter war am Freitag ein Mann von einem Baum erschlagen worden. Das waren die Nachrichten.
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1: Um 8 Uhr mit Bernd Milde. Bundesaußenminister Johann Wadephul hat die EU-Kommission nach der Ankunft zehntausender Migranten in der spanischen Exklave Ceuta zum Handeln aufgefordert. Er sagte der Bild am Sonntag, der Schutz der Außengrenzen müsse absolute Priorität haben. Die Lage in Ceuta sei ein absoluter Stresstest gewesen, den Europa bestanden habe. Allerdings sei deutlich geworden, wie anfällig der Kontinent sei. Laut Wadephul macht der Fall auch deutlich, dass eine effektive Migrationspolitik nicht ohne Drittstaaten wie Marokko funktioniert. US-Präsident Donald Trump hat eine neue Angriffswelle gegen den Iran nach eigenen Angaben vorerst abgesagt. Trump erklärte, die Vereinigten Staaten seien vom Iran und von anderen Ländern der Region darum gebeten worden. Grund sei, dass sich eine neue Vereinbarung abzeichne. Auch Israel werde vorerst auf Angriffe verzichten. Der US-Präsident hatte erst am Freitag dem Iran mit neuen massiven Angriffen gedroht. In der EU gelten ab heute neue Regeln für den Umgang mit künstlicher Intelligenz. KI-generierte Inhalte müssen nun entsprechend gekennzeichnet werden. Die Vorgaben gelten für Bilder, Videos und Texte, die einem professionellen Zweck dienen. Verantwortlich sind KI-Anbieter wie OpenAI mit ChatGPT oder Google mit seinem Chatbot Gemini. Sie haben bis Dezember Zeit, ihre Systeme nachzurüsten, andernfalls drohen Bußgelder. Wer KI-Bilder privat bei Social-Media-Plattformen veröffentlicht, muss nichts kennzeichnen. Die tödliche Explosion in einem Restaurant in der Moskauer Innenstadt ist durch eine selbstgebastelte Bombe verursacht worden. Wie das Antiterrorkomitee laut Nachrichtenagentur TASS mitteilte, wollte eine Frau mit einem Sprengsatz ein Edelrestaurant betreten. Ein Wachmann habe versucht, sie aufzuhalten. Daraufhin sei die Bombe explodiert. Die Frau, der Wachmann und ein Restaurantgast seien getötet worden. Die Hintergründe sind noch unklar. Nach dem tödlichen Unwetter in der sächsischen Schweiz hat sich Sachsens Tourismusministerin Barbara Klepsch bei den Einsatzkräften bedankt. In einer Mitteilung heißt es, die Rettungskräfte hätten unter gefährlichen Bedingungen Menschen evakuiert. Kommende Woche will sich Klepsch mit Vertretern der regionalen Tourismuswirtschaft vor Ort austauschen. Dabei solle es um konkrete Unterstützung für die Betroffenen gehen. Bei dem Unwetter war am Freitag ein Mann von einem Baum erschlagen worden. Das waren die Nachrichten.
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1: Um 9 Uhr mit Bernd Milde. Bundesaußenminister Johann Wadephul hat die EU-Kommission nach der Ankunft zehntausender Migranten in der spanischen Exklave Ceuta zum Handeln aufgefordert. Er sagte der Bild am Sonntag, der Schutz der Außengrenzen müsse absolute Priorität haben. Die Lage in Ceuta sei ein absoluter Stresstest gewesen, den Europa bestanden habe. Allerdings sei deutlich geworden, wie anfällig der Kontinent sei. Laut Wadephul macht der Fall auch deutlich, dass eine effektive Migrationspolitik nicht ohne Drittstaaten wie Marokko funktioniert. US-Präsident Donald Trump hat eine neue Angriffswelle gegen Iran nach eigenen Angaben vorerst abgesagt. Trump erklärte, die Vereinigten Staaten seien vom Iran und von anderen Ländern der Region darum gebeten worden. Grund sei, dass sich eine neue Vereinbarung abzeichne. Auch Israel werde vorerst auf Angriffe verzichten. Der US-Präsident hatte erst am Freitag dem Iran mit neuen massiven Angriffen gedroht. In der EU gelten ab heute neue Regeln für den Umgang mit künstlicher Intelligenz. KI-generierte Inhalte müssen nun entsprechend gekennzeichnet werden. Die Vorgaben gelten für Bilder, Videos und Texte, die einem professionellen Zweck dienen. Verantwortlich sind KI-Anbieter wie OpenAI mit ChatGPT oder Google mit seinem Chatbot Gemini. Sie haben bis Dezember Zeit, ihre Systeme nachzurüsten, andernfalls drohen Bußgelder. Wer KI-Bilder privat bei Social-Media-Plattformen veröffentlicht, muss nichts kennzeichnen. Die tödliche Explosion in einem Restaurant in der Moskauer Innenstadt ist durch eine selbstgebastelte Bombe verursacht worden. Wie das Antiterrorkomitee laut Nachrichtenagentur TASS mitteilte, wollte eine Frau mit dem Sprengsatz ein Edelrestaurant betreten. Ein Wachmann habe versucht, sie aufzuhalten. Daraufhin sei die Bombe explodiert. Die Frau, der Wachmann und ein Restaurantgast seien getötet worden. Die Hintergründe sind noch unklar. Nach dem tödlichen Unwetter in der sächsischen Schweiz hat sich Sachsens Tourismusministerin Barbara Klepsch bei den Einsatzkräften bedankt. In einer Mitteilung heißt es, die Rettungskräfte hätten unter gefährlichen Bedingungen Menschen evakuiert. Kommende Woche will sich Klepsch mit Vertretern der regionalen Tourismuswirtschaft vor Ort austauschen. Dabei solle es um konkrete Unterstützung für die Betroffenen gehen. Bei dem Unwetter am Freitag war ein Mann von einem Baum erschlagen worden. Das waren die Nachrichten.
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2: Ja, und hinein geht's in diesen sommerlichen Sonntag mit Uta Bresa.

0: Michael Larsen war das und lass mich deine Insel sein und dort bin ich dann dein Robinson. Einen schönen guten Morgen bzw. einen schönen Vormittag mit Ihrer MDR Schlagerwelt. Heute ist der 2. August und wie immer an dieser Stelle, wir schauen erstmal aufs Kalenderblatt. Namenstag haben heute Gundaka, dann Peter Julian und Adriana. Und diese Adriana lebte bis 1292, war wegen ihrer Frömmigkeit eine geachtete und verehrte Ordensfrau zu Cortona in der Toskana. Die Jahrestage für den 2. August sind, heute ist Tag der Dinosaurier, dann Tag der Puppen, Tag des Malbuchs, dann ist heute Sandwich-Eistag, passt wunderbar zum Wetter und Tag der Schwestern ist heute. Und zum Thema Schwestern habe ich mal gelesen, niemand kann dich so aufregen und dich danach wieder so zum Lachen bringen wie deine Schwester.
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1: Heute mit Harald Lamprecht aus Dresden.
2: Haben Sie schon mal die Schutzausrüstung eines Feuerwehrmannes gesehen? Wenn die Feuerwehr in ein brennendes Haus einrücken muss, ist dort möglicherweise Rauch und gewaltige Hitze. Dagegen hilft ein Schutzanzug, Helm und Atemmaske. Große Gefahren brauchen eine gute Ausrüstung. Der Arbeitgeber ist dafür verantwortlich. Das gehört zu seiner Fürsorgepflicht für das Personal. Bei der Berufung zum Propheten wird Jeremia so etwas wie ein göttlicher Schutzanzug versprochen. Fürchte dich nicht vor ihnen, denn ich bin bei dir und will dich erretten, spricht der Herr. Die Aufgabe ist schwer. Er wird sich mit den Mächtigen anlegen müssen. Das ist kein Vergnügen. Propheten will keiner hören, auch und gerade, wenn sie recht haben. Das sehen wir gerade deutlich in den Klimafragen. Wir wissen das alles seit langem. Vor Jahrzehnten haben Wissenschaftler die Schädlichkeit von Treibhausgasen erkannt und gewarnt. Sie haben die Erderwärmung vorausberechnet, und zwar erstaunlich exakt. Es ist genau so gekommen. Niemand muss von den Hitzewellen überrascht sein. Wir wissen, auf welche globalen Katastrophen wir zusteuern. Noch könnten wir wenigstens noch schlimmere Entwicklungen verhindern. Es ist klar, was zu tun wäre: kein CO2 mehr ausstoßen. Aber das will kaum jemand hören. Klimaforscher werden ignoriert. Die Politik verbrennt den Planeten zugunsten der Profite weniger. Wer unangenehme Wahrheiten mitzuteilen hat, bekommt es mit mächtigen Gegnern zu tun. Das gilt für Wissenschaftler wie für einen Propheten Gottes. Als Jeremia seine Aufgabe übernahm, hieß das auch: schlechte Nachrichten verkünden, die Katastrophe ankündigen. Jahrzehnte hat er vor der Zerstörung Jerusalems gewarnt und musste sie dann selbst miterleben. Da braucht man schon eine göttliche Arbeitsschutzausrüstung, um das alles abhalten zu können. Fürchte dich nicht vor ihnen, denn ich bin bei dir und will dich erretten, spricht der Herr.
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1: So, und jetzt geht's um jemanden, den wir vielleicht heute Abend, heute Nacht wiedersehen werden. Der Mann im Mond, vorgestellt von Nick P.

0: Ja, nur mit dir und immer wieder, das war der unvergessene Andreas Martin hier in ihrer MDR-Schlagerwelt. Einen frischen, gemütlichen Vormittag wünsche ich Ihnen jetzt mit Musik von Gabi Baginski. Für viele ja die Frau mit den vielen, vielen Katzen. Und sie hat mir mal erzählt, wie viele sie denn noch beherbergt.
1: Ja, sind so um die 20 noch. Ich habe eine Frau, die kommt, wenn wir nicht da sind, die bleibt da. Es tut mir schon weh, wenn ich wegfahre. Das ich meine immer, die leiden, aber sie sind ja in ihrer Umgebung. Sie sind zu Hause. Sie haben jeden Raum zur Verfügung und sie haben ihren Garten und sie bekommen ihr Essen und wenn was ist, werden sie zum Tierarzt gebracht. Trotzdem habe ich dann so ein bisschen wehleidiges Gefühl. Nur, wir sind ja maximum mal ein paar Tage. Mhm. Und manchmal, wenn uns dann gar nicht gefällt, kommen wir schon eher nach Hause.
0: Und dann gibt's das große Hallo in die Katzenparade oder sind die eingeschnappt?
1: Sind eingeschnappt. Na klar, sind die eingeschnappt. Dann muss ich mich erstmal wieder bemühen. Aber wenn dann der Grill rausgeholt wird, sitzen sie dann alle. Ne? So nach dem Motto, endlich wieder.
0: Jetzt geht's wieder los. Haben die alle einen Namen bekommen von dir? Mhm. Und du kannst sie alle auseinanderhalten?
1: Ja, alle. Ich habe zu Höchstzeiten ja 40 Stück gehabt.
0: Ach Gott. Hier,
1: was Maxchen und Fähnchen und Pippi und Genie und Tobi.
0: Ist ja ehrlich. Und die werden natürlich alle versorgt, auch wenn sie mal 3 Tage in Paris ist. In diesem Sinne.

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1: Um 10 Uhr mit Bernd Milde. Sachsens Innenminister Armin Schuster hat nach dem Unwetter in der Sächsischen Schweiz Hilfe beim Wiederaufbau in Aussicht gestellt. Bei einem Besuch vor Ort sagte er dem MDR, es gebe eine Menge Schäden zu beseitigen. Jetzt komme es auf alle an. Auch die Landesregierung müsse helfen. Nach Angaben von Sachsenforst werden die Aufräumarbeiten mehrere Wochen dauern. Im Wald rund um Rathen herrscht Lebensgefahr. Solange die Wetterlage instabil bleibt, können weitere Bäume umstürzen. Die großen Zufahrtswege sind abgesperrt. Auf dem Basteiweg war am Freitag ein Mann durch einen umstürzenden Baum ums Leben gekommen. 13 Menschen wurden verletzt. In Russland sind bei ukrainischen Drohnenangriffen 2 Menschen getötet worden. Russischen Behörden zufolge richteten sich die Angriffe unter anderem gegen ein mehrstöckiges Wohnhaus in Engels, in dem sich die Opfer aufhielten. In der Stadt befindet sich auch ein Luftwaffenstützpunkt. Außerdem zeigen Videos in den sozialen Medien ein Feuer auf dem Gelände der Raffinerie in Saratow. Der Online-Versandhändler Wildberries meldete außerdem einen Angriff auf ein Logistikobjekt in der Region Samara. Laut Verteidigungsministerium in Moskau wehrte Russland in der vergangenen Nacht über 600 ukrainische Drohnen ab. Bundesaußenminister Johann Wadephul hat die EU-Kommission nach der Ankunft zehntausender Migranten in der spanischen Exklave Ceuta zum Handeln aufgefordert. Er sagte der Bild am Sonntag, der Schutz der Außengrenzen müsse absolute Priorität haben. Die Lage in Ceuta sei ein absoluter Stresstest gewesen, den Europa bestanden habe. Allerdings sei deutlich geworden, wie anfällig der Kontinent sei. Laut Wadephul macht der Fall auch deutlich, dass eine effektive Migrationspolitik nicht ohne Drittstaaten wie Marokko funktioniert. In Sachsen-Anhalt haben sich die registrierten Verdachtsfälle bei Hasskriminalität im Internet innerhalb eines Jahres mehr als verdoppelt. Wie die Generalstaatsanwaltschaft mitteilte, zählte die Zentralstelle zur Bekämpfung von Hasskriminalität in Halle im vergangenen Jahr über 720 Verfahren. 2024 seien es rund 310 gewesen. Den Angaben zufolge werden viele Verfahren eingestellt. Häufig seien aber auch Geldstrafen, die teilweise mehrere tausend Euro betrügen. Das waren die Nachrichten.
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2: Ja, und ich habe jetzt die Wahlhamburgerin Mary Rose für Sie und wünsche Ihnen einen schönen Sonntagvormittag.

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0: Ja, da haben die beiden schon recht. Liebe lacht, Liebe weint. Das waren Jockel und Charlie hier in ihrer MDR-Schlagerwelt. Einen entspannten Sonntagvormittag wünsche ich Ihnen. Und jetzt geht's um die, wie sagte mal Christine Häffner, die schönste Nebensache der Welt. Die Männer. Ja, meine Herren, ich weiß, von wegen Nebensache. Aber wir haben nun mal den Ruf, Männer können besser sehen als denken. Und das hat übrigens auch Monika Martin erlebt. Über ihre erste Liebe hat sie mir mal erzählt.
1: Also ich war mal unsterblich in einen Jungen meiner Klasse verliebt und ich habe 7 Jahre um ihn gekämpft. Ich bin Stier vom Sternzeichen und wenn ich mir was in den Kopf setze, dann bleibe ich auch dran. Und 14 Tage waren wir dann schlussendlich doch zusammen und ein Paar, aber dann wusste ich, warum der liebe Gott mir diesen Wunsch nicht gleich erfüllt hatte. Es hat einfach nicht gepasst. Aber es sind die Jahre ins Land gezogen und nach vielen, vielen Jahren habe ich diesen jungen Mann dann getroffen und er war mittlerweile geschieden, hat gesagt, na Ilse, so heiße ich im bürgerlichen Namen, wie wär's denn jetzt mit uns? Und habe ich gesagt, mein Lieber, habe ich gesagt, jetzt ist es zu spät. Ich habe mir mein Leben anders eingerichtet, bin ständig unterwegs. Wenn ich Familie habe, wenn ich Kinder habe, dann möchte ich zu Hause sein. Ja. Aber wir bleiben in Freundschaft und das haben wir bis heute so gehalten.
0: Und hier ist Monika Martin in der MDR Schlagerwelt mit der Frage, glaubst du an die Liebe?

0: Ja, und schöner Klassiker, das war Bernhard Brink.
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0: Und ich habe jetzt Peter Rubin für Sie und der hat heute was ganz Besonderes vor. Hören Sie mal.

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0: Ja, Gold in deinen Augen, das war unser Frankie mit einem wunderschönen Klassiker hier in ihrer MDR-Schlagerwelt. Und viel Gold hat ja auch Kathi Wilhelm nicht nur gesehen, sondern auch gewonnen, mit nach Hause gebracht. Die deutsche Biathletin und Olympiasiegerin Kathi Wilhelm wurde heute vor 50 Jahren in Schmalkalden geboren. Da schicken wir jetzt mal Geburtstagsgrüße hin und da bleiben wir noch so ein bisschen bei den Geburtstagen des Tages. Der ehemalige deutsche Fußballer Stefan Effenberg, der wurde heute vor 58 Jahren in Hamburg geboren. Die deutsche Radio- und Fernsehmoderatorin Katrin Müller-Hohenstein, die wurde heute vor 61 Jahren in Erlangen geboren. Und der deutsche Schauspieler Volker Brandt, der hat heute auch Geburtstag. Heute vor 91 Jahren, da wurde er in Leipzig geboren. Und wenn Sie heute Geburtstag haben, dann herzlichen Glückwunsch von uns, Ihrer
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1: Um 11 Uhr mit Bernd Milde. Sachsens Innenminister Armin Schuster hat nach dem Unwetter in der sächsischen Schweiz Hilfe beim Wiederaufbau in Aussicht gestellt. Bei einem Besuch vor Ort sagte er dem MDR, es gebe eine Menge Schäden zu beseitigen. Jetzt komme es auf alle an. Auch die Landesregierung müsse helfen. Nach Angaben von Sachsenforst werden die Aufräumarbeiten mehrere Wochen dauern. Wegen der instabilen Bäume ist der Wald rund um Rathen gesperrt. Bei einem Unwetter war dort am Freitag ein Mann durch einen umstürzenden Baum ums Leben gekommen. 13 wurden verletzt. Im Meer vor der spanischen Exklave Ceuta suchen die Behörden weiter nach Leichen von Migranten. Spanische Medien berichten, eine Polizeieinheit durchkämme die Gewässer vor der Küste. Die Stadt bereite eine Einrichtung vor, um bis zu 200 Leichen aufbahren zu können. Bisher wurden 67 tote Menschen geborgen. Am Freitag hatten die Behörden eine 500 Meter lange aufblasbare Barriere als physische Grenze im Meer installiert. Seit Wochenbeginn waren Zehntausende Menschen von Marokko in die Exklave gekommen. Laut spanischer Regierung sind die meisten von ihnen inzwischen wieder in ihrer Heimat. In Russland sind bei ukrainischen Drohnenangriffen 2 Menschen getötet worden. Russischen Behörden zufolge richteten sich die Angriffe unter anderem gegen ein mehrstöckiges Wohnhaus in Engels, in dem sich die Opfer aufhielten. In der Stadt befindet sich auch ein Luftwaffenstützpunkt. Außerdem zeigen Videos in den sozialen Medien ein Feuer auf dem Gelände der Raffinerie in Saratow. Der Online-Versandhändler Whiteberries meldete außerdem einen Angriff auf ein Logistikobjekt in der Region Samara. Laut Verteidigungsministerium in Moskau wehrte Russland in der vergangenen Nacht über 600 ukrainische Drohnen ab. In Sachsen-Anhalt haben sich die registrierten Verdachtsfälle bei Hasskriminalität im Internet innerhalb eines Jahres mehr als verdoppelt. Wie die Generalstaatsanwaltschaft mitteilte, zählte die Zentralstelle zur Bekämpfung von Hasskriminalität in Halle im vergangenen Jahr über 720 Verfahren. 2024 seien es rund 310 gewesen. Den Angaben zufolge werden viele Verfahren eingestellt. Häufig seien aber auch Geldstrafen, die teilweise mehrere tausend Euro betrügen.
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2: Ja, und ich habe jetzt einen wunderschönen Klassiker, und zwar von Udo Jürgens für Sie.
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0: Weil ich verliebt in dich bin. Das war die Gruppe Wind zusammen mit dem Duo Bella Vista und Once and Twice. Alle zusammen hatten einfach mal Lust, dem alten Song neues Leben einzuhauchen. So, und wie immer an dieser Stelle, da lassen wir jetzt die Woche Revue passieren.
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2: Seit Freitag, liebe Bastelfreunde, gibt es ein Recht auf Reparatur. Endlich macht die EU mal etwas für uns Ostdeutsche. Nicht, weil hier alles kaputt wäre, im Gegenteil. Aber so eine eigene Schrauberbude, den blauen Kittel wieder anziehen, das wäre doch was.
3: Die Regelung gilt für Haushaltsgeräte wie Geschirrspüler, Trockner oder Kühlgeräte. Aber auch für Kleingeräte, darunter Tablets oder Smartphones.
2: Und wer 45 Jahre geschraubt hat, der muss dann auch abschlagsfrei in Rente gehen können, sagen die drei mitteldeutschen Ministerpräsidenten, die aktuell so ein bisschen das Problem haben, dass die Reparaturpflicht leider nicht für die Bundes-CDU gilt.
4: Wir sind ja nicht dafür gewählt, in Berlin angenehm aufzufallen, sondern was für unsere Menschen hier zu erreichen. 8 Millionen Leute leben in Mitteldeutschland und die erwarten, dass die Lebenswirklichkeiten auch tatsächlich gesehen werden.
2: Was schwer ist, wenn sie von blühenden Landschaften zugewuchert sind. Nun muss man aber auch zugeben, dass nicht jede Reparatur gelingt. Zum Beispiel, weil das Fachpersonal fehlt, wie bei Meister Merz.
5: Die Neujustierung in der Regierung ist gut begründbar.
2: Ja, schon, aber am Ende hat er sein auseinandergefallenes Kabinett nur mühsam zusammenkitten können. Aber der Kleber hält wohl erstmal, hieß es vom Betriebsleiter Bayern.
6: Wir melden tatsächlich Vollzug nach einer turbulenten Woche.
2: Apropos Voll- und Zug. Beim Verkehrsminister, da hat man sich tatsächlich für einen neuen entschieden, aber für einen, der notfalls auch im Reichsbahn-Ausbesserungswerk anfangen könnte.
7: Wenn ich unterwegs bin, dann wird mir schon ganz oft gesagt, dass der Zustand der Bahn eben auch sinnbildlich sei für Probleme, die es in unserem Land gibt.
2: Wir hörten davon. Aber aus so etwas entstehen ja auch Chancen, ne? Die man natürlich nutzen muss. Ne? Beispiel. Irgendein Gianni war diese Woche mit voller Wucht auf den Weltfußball getreten. Ja? Alles sah nach Totalschaden aus. Die Einzelteile sollten sogar schon verscherbelt werden. Aber dann machte das neue Reparaturgesetz der Europäer alles kaputt.
8: Sie hatten betont, eine WM stehe nicht zum Verkauf.
2: Schade, denn sogar Trumps Family hätte in einen neuen Fußball investiert. Und dann hätte die WM im schicken neuen Ballsaal des Weißen Hauses stattgefunden und alle Elfmeterschießen am Arc de Trump. Ja? Und so hoch wie dieses Tor werden soll, hätte am Ende sogar der Tag getroffen.
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0: Ja, wenn die Nacht kommt, aber die ist jetzt erstmal vorbei. Einen schönen Sonntagvormittag wünsche ich Ihnen.
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0: Und ich habe jetzt Musik aus dem Süden Deutschlands für Sie. Hier kommt Patrick Lindner.

0: Andrea Jürgens war das hier in der MDR Schlagerwelt und ich zeige dir mein Paradies. Und ein Paradies für die Roland Kaiser Fans ist ja immer die Kaisermania. Jetzt am Wochenende war ja schon, am Freitag und am Samstag. Und in Dresden, da freuen sich wirklich die Fans aller Altersklassen. Die erste Runde, wie gesagt, Kaisermania schon gelaufen. Am nächsten Wochenende wird Kaisermania am Elbufer wieder mit 50.000 Besuchern gefeiert. Auf den Elbwiesen werden sich dann auch wieder viele Zaungäste tummeln und vom Weiten dem Schlagerstar lauschen. Und genau dort hat sich Marco Mus für die MDR Schlagerwelt umgehört.
1: Ich habe letztes Jahr schon mitbekommen, es gibt hier einen kleinen Ort, an dem man sehr, sehr gut nicht nur hört, sondern sogar auch die Bühne sieht, ohne bezahlen zu müssen. Und da sitzen jetzt tatsächlich schon vier Frauen sitzen da schon.
2: Wir sitzen jedes Jahr hier und wir setzen uns früh ab 10 sitzen wir hier. Und wir sehen es so perfekt von draußen.
1: Ja, sie haben wirklich einen perfekten Platz hier schön im Schatten und man kann sogar die Bühne sehen, oder?
2: Genau.
1: Und wer von Ihnen ist am textsichersten?
2: Ich denke alle.
1: Sehr gut, dann spielen wir doch mal ein kleines Spiel. Ich habe die erste Zeile von einem Song jeweils und Sie vervollständigen das oder singen dann weiter. Also, oh, das ist glaube ich ein neuerer Song. Wir sind alle auf der Suche.
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1: Aber ist auch schon mal gut. Direkt erkannt an der ersten Zeile.
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2: Ja, Zuversicht.
1: Richtig. Zuversicht aus dem Jahr 2022 habe ich mir aufgeschrieben. So, weiter geht's. 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Das ist eine Zeile aus.
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1: Da hätte ich jetzt auch mitsingen können noch. Den spielt er aber auch immer, ne?
2: Ja, immer, ja.
1: Na komm, einen machen wir noch, oder?
2: Genau.
1: Das ist auch ein älterer Song. Du solltest nicht allein auf eine Party gehen.
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1: Sehr gut.
0: Na, so textsicher muss man erstmal sein. Sie können das jetzt auch mal testen. Hier ist er, der Kaiser, mit Wind auf der Haut und Lisa.

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1: Um 12 Uhr mit Susanne Lemke. Sachsens Innenminister Armin Schuster hat nach dem Unwetter in der Sächsischen Schweiz Hilfe beim Wiederaufbau in Aussicht gestellt. Bei einem Besuch vor Ort sagte er dem MDR, es gebe eine Menge Schäden zu beseitigen, jetzt komme es auf alle an. Auch die Landesregierung müsse helfen. Nach Angaben von Sachsenforst werden die Aufräumarbeiten mehrere Wochen dauern. Wegen der instabilen Bäume ist der Wald rund um Rathen gesperrt. Bei einem Unwetter war dort am Freitag ein Mann durch einen umstürzenden Baum ums Leben gekommen. 13 Menschen wurden verletzt. In Russland sind bei ukrainischen Drohnenangriffen 2 Menschen getötet worden. Russischen Behörden zufolge richteten sich die Angriffe unter anderem gegen ein mehrstöckiges Wohnhaus in Engels, in dem sich die Opfer aufhielten. In der Stadt befindet sich auch ein Luftwaffenstützpunkt. Außerdem zeigen Videos in den sozialen Medien ein Feuer auf dem Gelände der Raffinerie in Saratow. Der Online-Versandhändler Wildberries meldete außerdem einen Angriff auf ein Logistikobjekt in der Region Samara. Laut Verteidigungsministerium in Moskau wehrte Russland in der vergangenen Nacht über 600 ukrainische Drohnen ab. Im Meer vor der spanischen Exklave Ceuta suchen die Behörden weiter nach Leichen von Migranten. Spanische Medien berichten, eine Polizeieinheit durchkämme die Gewässer vor der Küste. Die Stadt bereite eine Einrichtung vor, um bis zu 200 Leichen aufbahren zu können. Bisher wurden 67 tote Menschen geborgen. Am Freitag hatten die Behörden eine 500 Meter lange aufblasbare Barriere als physische Grenze im Meer installiert. Seit Wochenbeginn waren Zehntausende Menschen von Marokko in die Exklave gekommen. Laut spanischer Regierung sind die meisten von ihnen inzwischen wieder in ihrer Heimat. Im Leipziger Stadtteil Konnewitz haben Unbekannte vor einer Polizeistation Feuer gelegt. Wie die Polizei mitteilte, haben sie in der vergangenen Nacht Absperrungen von einer nahegelegenen Baustelle vor dem Eingang gestapelt und angezündet. Außerdem hätten sie das Gebäude mit schwarzer Farbe besprüht und Steine geworfen. Den Angaben zufolge konnte ein Fußgänger das Feuer löschen, bevor die Feuerwehr kam. Die Täter hätten flüchten können. Die Polizei ermittelt nun wegen Brandstiftung. In dem Gebäude befinden sich neben dem Polizeirevier auch Geschäfte, Büros und Wohnungen. Das waren die Nachrichten.
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3: Ja, und hinein geht's in die Mittagszeit mit Peggy Martin.

Das war Volker Lechtenbrink mit seinem Klassiker Leben, so wie ich es mag. Eine schöne Mittagszeit wünsche ich Ihnen mit Ihrer MDR Schlagerwelt und viele Grüße haben uns mal erreicht. Axel Straub zum Beispiel schickt Grüße, möchte sich bedanken für die tolle Musik den ganzen Tag über. Dann Gerhard Schaffheitle sendet ein großes Kompliment an die MDR Schlagerwelt. Er schreibt, euer Sender begleitet mich regelmäßig durch den Tag. Vielen, vielen Dank für das großartige Programm. Und Andreas Meyer hat uns auch geschrieben via WhatsApp und hat einen Musikwunsch. Er schreibt, ich wünsche mir den Titel Sommerfeuerwerk von Melanie Payer. Ja, und wenn Sie auch Grüße schicken wollen oder einen Musikwunsch haben, hier die WhatsApp-Nummer, das ist die 0162 108 46 33. So, und jetzt gibt es das Sommerfeuerwerk. Musik.

0: Irgendwann kommt jeder mal nach San Francisco und ich bin mir sicher, Jürgen Markus war damals auch dort.
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0: Eine schöne Mittagszeit wünsche ich Ihnen und jetzt geht's um Madame Tarot, vorgestellt von Xandra Hahn.

Sowieso, das war der Ivo hier in ihrer MDR Schlagerwelt und das war ihre Sonntagsmittagszeit. Gleich nach eins erwartet sie meine Kollegin Katharina Herz, unser Herzchen, und begleitet sie dann durch den Sonntag mit Herz. Ich wünsche Ihnen noch einen schönen Schlagertag und sage Tschüss, bye bye, ihr euer Andreas Kalwitz. Bis morgen früh 6 Uhr und dann starten wir gemeinsam in die neue Woche. Und hier habe ich nochmal Janne Rosenberg.

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1: Um 13 Uhr mit Susanne Lemke. Sachsens Innenminister Armin Schuster hat nach dem Unwetter in der Sächsischen Schweiz Hilfe beim Wiederaufbau in Aussicht gestellt. Bei einem Besuch vor Ort sagte er dem MDR, die Zerstörungen betreffen auch die Felsenbühne Rathen und touristische Angebote etwa am Amselsee. Jetzt müssten alle an einem Strang ziehen, von den Gemeinden bis zur Landesregierung. Nach Angaben von Sachsenforst werden die Aufräumarbeiten mehrere Wochen dauern. Wegen instabiler Bäume ist der Wald rund um Rathen gesperrt. Bei einem Unwetter war dort am Freitag ein Mann ums Leben gekommen, 13 Menschen wurden verletzt. Vor der Absage neuer US-Angriffe auf den Iran hat der saudische Kronprinz Mohammed bin Salman mit US-Präsident Donald Trump telefoniert. Wie die staatliche saudische Nachrichtenagentur berichtet, hat bin Salman dabei Trump zur Deeskalation aufgefordert. Es müsse alles getan werden, um die Lage zu beruhigen. Zuletzt waren auch Öl- und Industrieanlagen in Saudi-Arabien Ziel iranischer Drohnenangriffe. Trump hatte erklärt, er habe die angekündigte Angriffswelle auf Bitten des Iran und anderer Länder der Region vorerst ausgesetzt. Vor der spanischen Exklave Ceuta haben Einsatzkräfte weitere Leichen von Migranten geborgen. Das spanische Innenministerium erklärte, damit sei die Zahl der Toten auf 72 gestiegen. Die meisten ertranken beim Versuch, schwimmend von Marokko aus nach Ceuta zu gelangen. Seit Wochenbeginn waren mehr als 50.000 Menschen in die spanische Exklave gekommen. Die meisten sind inzwischen nach Marokko zurückgekehrt. In Sachsen-Anhalt haben sich die registrierten Verdachtsfälle bei Hasskriminalität im Internet innerhalb eines Jahres mehr als verdoppelt. Wie die Generalstaatsanwaltschaft mitteilte, zählte die Zentralstelle zur Bekämpfung von Hasskriminalität im vergangenen Jahr über 720 Verfahren. Im Jahr davor seien es rund 310 gewesen. Im Leipziger Stadtteil Konnewitz haben Unbekannte vor einer Polizeistation Feuer gelegt. Wie die Polizei mitteilte, wurden in der Nacht Baustellenabsperrungen vor dem Eingang gestapelt und angezündet. Die Täter hätten das Gebäude auch mit schwarzer Farbe besprüht und Steine geworfen. Ein Fußgänger habe das Feuer noch vor dem Eintreffen der Feuerwehr gelöscht. Die Täter seien geflüchtet. Das waren die Nachrichten.
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2: Also ich habe mich die ganze Woche auf Sie gefreut. Ich hoffe, Ihnen ging es ähnlich. Schön, dass Sie eingeschaltet haben, der Sonntag mit Herz. Und wir starten heute mit Irene Shear. Erst wenn die Sonne nicht mehr scheint. Ein wunderbarer Klassiker aus dem Jahr 1982.

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Ein neuer Sonntag, ein neues Glück. Es ist wieder Sonntag. Der Sonntag mit Herz ist hier mit ihrer Katharina Herz am Mikrofon. Ich darf Sie herzlich begrüßen zu 4 Stunden voller Musik und schönen Informationen. Und das nun schon im August. Also, wir sind noch immer mittendrin in der Ferien- und Urlaubszeit im MDR Schlagerland. Wenn Sie noch keinen Urlaub hatten oder er längst schon wieder vorbei ist und viel zu kurz war, sollen diese 4 Stunden mit mir heute gern ein kleiner Ersatz sein, um ein bisschen zur Ruhe zu kommen und durchzuatmen. Dafür habe ich tolle Melodien wieder für Sie und natürlich auch interessante Beiträge. So geht es in meiner Rubrik Künstler mit Herz heute um eine erfolgreiche Eurovision Song Contest Teilnehmerin, sogar mehrfach. Und in der Heimat mit Herz suchen wir uns ein nasses, erfrischendes Fleckchen in Sachsen-Anhalt für schönes Sommerwetter. Es lohnt sich also, gemeinsam mit mir den Nachmittag zu verbringen und natürlich mit Musik. Und das Ganze geht ja jetzt auch zum Mitnehmen. 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Ich wünsche Ihnen jetzt erstmal bei der nächsten Musikrunde beste Unterhaltung und viel Spaß.

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2: Heute vor 14 Tagen hat diese Künstlerin ihren 70. Geburtstag gefeiert. Das heißt, bei dem Song, den wir jetzt hören, war sie 50 Jahre jung. Hier ist Juliane Wedding und zusammen.

die schönste Musik und Melodien hier bei uns in der MDR Schlagerwelt. Sie hören den Sonntag mit Herz. Meine heutige Künstlerin mit Herz, die gehört zu den großen Stimmen des deutschen Schlagers und sie hat sich nie auf ein Genre festlegen lassen. Katja Epstein. Geboren wurde sie am 9. März 1945 im damaligen Niederschlesien. Nach der Flucht mit ihrer Familie wuchs sie in Berlin auf. Schon früh zog es sie zur Musik und in die lebendige Liedermacher- und Kulturszene der Hauptstadt. Ihren Künstlernamen leitete sie übrigens von der Berliner Ebensteinstraße ab, in der sie aufwuchs. Der große Durchbruch, der gelang 1970 mit dem Titel »Wunder gibt es immer wieder«. Beim Eurovision Song Contest erreichte sie damit auf Anhieb den 3. Platz und machte sich auch international einen Namen. Es folgten natürlich weitere große Erfolge, die wir alle kennen. Diese Welt, Theater, Theater, der Stern von Mykonos. Insgesamt vertrat Katja Epstein Deutschland 3-mal beim Eurovision Song Contest mit einem 2. und 2 3. Plätzen. Bis heute zählt sie damit zu den erfolgreichsten deutschen ESC-Teilnehmerinnen überhaupt. Doch Katja Epstein war immer mehr als eine Schlagersängerin. Sie interpretierte Chansons und Musical-Melodien und Lieder großer Songwriter wie Bob Dylan oder Leonard Cohen in deutscher Sprache. Außerdem stand sie erfolgreich auf Theaterbühnen, spielte Musical-Hauptrollen und begeisterte ihr Publikum mit literarischen Programmen rund um Heinrich Heine, Bertolt Brecht oder auch Kurt Tucholsky. Eine Künstlerin, die sich nie verbiegen ließ und immer ihren eigenen Weg gegangen ist, musikalisch wie menschlich. In der nächsten halben Stunde erfahren Sie noch mehr, aber jetzt hören wir eine ganz besondere Interpretation aus ihrem vielseitigen Repertoire The Rose, der bewegende Titelsong aus dem gleichnamigen Filmklassiker. Hier ist Katja Epstein, meine heutige Künstlerin mit Herz.

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1: Um 14 Uhr mit Susanne Lemke. Sachsens Innenminister Armin Schuster hat nach dem Unwetter in der Sächsischen Schweiz Hilfe beim Wiederaufbau in Aussicht gestellt. Bei einem Besuch vor Ort sagte er dem MDR, die Zerstörungen betreffen auch die Felsenbühne Rathen und touristische Angebote etwa am Amselsee. Jetzt müssten alle an einem Strang ziehen, von den Gemeinden bis zur Landesregierung. Nach Angaben von Sachsenforst werden die Aufräumarbeiten mehrere Wochen dauern. Wegen instabiler Bäume ist der Wald rund um Rathen gesperrt. Bei einem Unwetter war dort am Freitag ein Mann ums Leben gekommen, 13 Menschen wurden verletzt. Vor der Absage neuer US-Angriffe auf den Iran hat der saudische Kronprinz Mohammed bin Salman mit US-Präsident Donald Trump telefoniert. Wie die staatliche saudische Nachrichtenagentur berichtet, forderte bin Salman dabei Trump zur Deeskalation auf, es müsse alles getan werden, um die Lage zu beruhigen. Zuletzt waren auch Öl- und Industrieanlagen in Saudi-Arabien Ziel iranischer Drohnenangriffe. Trump hatte erklärt, er habe die angekündigte Angriffswelle auf Bitten des Iran und anderer Länder der Region vorerst ausgesetzt. Iranische Militärvertreter betonten, aus Teheran habe es eine solche Bitte nicht gegeben. Vertreter von Sinti und Roma haben sich besorgt über die zunehmende Gewalt gegen ihre Volksgruppen gezeigt. Ihr Zentralratsvorsitzender Roman Rose sagte bei einer Gedenkfeier im früheren NS-Vernichtungslager Auschwitz-Birkenau, der gewaltbereite Antiziganismus sei in Deutschland und anderen Ländern Europas wiedererwacht. Wahlerfolge rechtsextremer Parteien machten Hass und Hetze gegen Minderheiten wieder salonfähig. Auch der Antiziganismusbeauftragte der Bundesregierung, Michael Brandt, mahnte größere Anstrengungen zum Schutz von Sinti und Roma an. Mit einem europäischen Holocaust-Gedenktag wird heute an die Ermordung von bis zu 500.000 Sinti und Roma durch die Nationalsozialisten erinnert. Im Leipziger Stadtteil Konnewitz haben Unbekannte vor einer Polizeistation Feuer gelegt. Wie die Polizei mitteilte, wurden in der Nacht Baustellenabsperrungen vor dem Eingang gestapelt und angezündet. Die Täter hatten das Gebäude auch mit schwarzer Farbe besprüht und Steine geworfen. Ein Fußgänger habe das Feuer noch vor dem Eintreffen der Feuerwehr gelöscht. Die Täter seien geflüchtet. Das waren die Nachrichten.
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3: Ja, wir bewegen uns zwischen Mittagessen und Kaffee trinken, das mit schönen Melodien. Und ich sag jetzt einfach mal Dankeschön mit den Flippers.

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Heute geht es bei Künstler mit Herz auch um das, was meine Künstlerin mit Herz neben ihrer Musik auszeichnet, Katja Epstein, nämlich ihr außergewöhnliches soziales Engagement. Schon Anfang der 1990er Jahre begann sie, Kinder aus sozial benachteiligten Familien Aufenthalte auf der Nordseeinsel Amrum zu ermöglichen. Aus dieser privaten Initiative entstand später der Verein Aktion Umwelt für Kinder und umweltgeschädigte Jugendliche. Das Ziel, Kinder neue Perspektiven geben, Gesundheit zu fördern und Zukunftschancen zu eröffnen. 2004 gründete sie außerdem die Katja Epstein Stiftung. Die Stiftung vernetzt Hilfsprojekte gegen Kinderarmut und unterstützt Initiativen, die sich für benachteiligte Kinder und Jugendliche einsetzen. Darüber hinaus engagierte sich Katja Epstein über viele Jahre für Entwicklungsprojekte in Mali und sie engagiert sich mit der Welthungerhilfe für Wohnprojekte und Waisenkinder in Peru. Für dieses langjährige soziale und künstlerische Engagement erhielt sie 2008 das Verdienstkreuz am Bande des Verdienstordens der Bundesrepublik Deutschland. Eine Auszeichnung, die ihr Wirken weit über die Musik hinaus würdigt. Katja Epstein hat einmal gesagt, dass Kunst für sie immer auch etwas mit Verantwortung zu tun hat. Vielleicht ist genau das der Grund, warum sie bis heute als eine Künstlerin gilt, die nicht nur mit ihrer Stimme, sondern auch mit ihrem Herzen viele Menschen bewegt. Und genau deshalb gehört Katja Epstein heute in meine Rubrik Künstler mit Herz und wir hören ihren ersten ganz großen Erfolg. Wunder gibt es immer wieder. Hier ist Katja Epstein.

Weiterhin einen wunderschönen Nachmittag. Ihre Katharina Herz am Mikrofon der MDR Schlagerwelt. Und das am 2. August 2026. August. Die Mitte des Jahres ist schon überschritten. Wie eilend das Jahr doch vorübergeht. Wissen Sie was? Im August wirkt die Welt oft ein bisschen fertig. Also nicht im Sinne von zu Ende, sondern eher wie ein Garten, der alles getan hat, was er tun musste. Die Blumen stehen da, der Himmel ist weit, die Tage ziehen langsam vorbei und selbst die Hektik des Jahres scheint kurz innezuhalten. Natürlich besonders im Urlaub. Vielleicht ist genau das das Besondere an diesem Monat, der jetzt begonnen hat. Er muss nichts mehr beweisen. Kein Aufbruch, kein Neustart, kein großes Vorhaben. Alles ist schon gewachsen oder hat es eben nicht geschafft. Und beides darf auch sein. Wenn man das einen Moment auf sich wirken lässt, stellt sich eine spannende Frage. Warum erlauben wir uns als Menschen diesen Zustand so selten? Im Alltag sind wir oft unterwegs, wie im Frühling oder Herbst unseres eigenen Lebens. Immer im Werden, im Planen, im Optimieren. Selbst Ruhe wird ja manchmal von uns noch organisiert. Aber der August, der zeigt etwas anderes. Ein Dasein ohne Ziel und Planung, nur hier und jetzt. Und vielleicht ist das auch eine kleine Einladung, den heutigen Nachmittag nicht zu nutzen, sondern ihn einfach passieren zu lassen, sanft und ruhig. Der August, der fragt nicht, ob wir bereit sind. Er ist seit gestern einfach da und vielleicht dürfen wir es für einen Moment auch sein. 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
1: Um 15 Uhr mit Susanne Lemke. Sachsens Innenminister Armin Schuster hat nach dem Unwetter in der Sächsischen Schweiz Hilfe beim Wiederaufbau in Aussicht gestellt. Bei einem Besuch vor Ort sagte er dem MDR, die Zerstörungen betreffen auch die Felsenbühne Rathen und touristische Angebote, etwa am Amselsee. Jetzt müssten alle an einem Strang ziehen, von den Gemeinden bis zur Landesregierung. Nach Angaben von Sachsenforst werden die Aufräumarbeiten mehrere Wochen dauern. Wegen instabiler Bäume ist der Wald rund um Rathen gesperrt. Bei einem Unwetter war dort am Freitag ein Mann ums Leben gekommen. 13 Menschen wurden verletzt. Vor der Absage neuer US-Angriffe auf den Iran hat der saudische Kronprinz Mohammed bin Salman mit US-Präsident Donald Trump telefoniert. Wie die staatliche saudische Nachrichtenagentur berichtet, forderte bin Salman dabei Trump zur Deeskalation auf. Es müsse alles getan werden, um die Lage zu beruhigen. Zuletzt waren auch Öl- und Industrieanlagen in Saudi-Arabien Ziel iranischer Drohnenangriffe. Trump hatte erklärt, er habe die angekündigte Angriffswelle auf Bitten des Iran und anderer Länder der Region vorerst ausgesetzt. Iranische Militärvertreter betonten, aus Teheran habe es eine solche Bitte nicht gegeben. In Russland sind nach Behördenangaben bei ukrainischen Drohnenangriffen 8 Menschen getötet worden. Danach gab es 5 Tote in den Grenzregionen Belgorod und Saratow. 3 Menschen seien bei Angriffen in der Region Udmurtien gestorben. Das russische Verteidigungsministerium sprach von mehr als 600 abgewehrten Drohnen. Die ukrainische Armee meldete, sie habe russische Öl- und Militäranlagen attackiert. In der Nacht zuvor hatte es massive russische Attacken auf Kiew gegeben, bei denen 10 Menschen getötet wurden. Beim Elbeschwimmen in Dresden hat es einen neuen Teilnehmerrekord gegeben. Wie die Veranstalter mitteilten, stiegen heute 2.368 Menschen in den Fluss. Beim ersten Elbeschwimmen vor 28 Jahren waren es gerade mal 70. Trotz Niedrigwasser war die Elbe tief genug, um die 3,5 Kilometer lange Strecke zu schwimmen. Ältester Teilnehmer war ein 89-Jähriger. Als jüngstes schwamm ein 1,5-jähriges Kind auf dem Rücken der Eltern mit. Das waren die Nachrichten.
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3: Ich würde sagen, es ist Zeit für einen Kaffee. Ob mit Milch oder Zucker oder ganz schwarz, ist egal. Vielleicht ein Cappuccino, ein Espresso, ein Eiskaffee. Lassen Sie es sich einfach schmecken. Auch ein Tee darf natürlich sein. Oder ein frischer, eiskalter Orangensaft. Genießen Sie das. Ich serviere obendrauf Musik von Pussycat. Hier ist Mississippi.

diese Uhrzeit gibt es beim Sonntag mit Herz unsere Rubrik Titel mit Herz. Da wird es heute natürlich musikalisch gefühlvoll und zugleich angenehm leicht. Wir hören gleich die Münchner Freiheit mit ihrem Song Herzschlag ist der Takt. Der Titel passt eigentlich ziemlich gut, weil er dieses Bild aufgreift, das viele von uns kennen, auch wenn man es im Alltag oft gar nicht so bewusst wahrnimmt. Dieses Gefühl, dass da etwas in uns mitläuft, ein eigener Rhythmus, der nicht von außen kommt, sondern von innen, unser Rhythmus. Im Song selbst geht es genau um die Momente, die sich fast ein bisschen unwirklich anfühlen. Dieses wie beim ersten Mal, wenn ein Blick einen plötzlich trifft und berührt, ohne dass man es richtig greifen kann. Da ist dieses Gefühl von Überraschung, von Nähe, fast so, als würde die Welt für einen kurzen Moment stillstehen. Herzschlag ist der Takt, Boogie-Woo und ich tanze dazu. Herrlich, oder? Haben Sie schon mal im Rhythmus Ihres Herzens Boogie-Woo getanzt? Die Münchner Freiheit steht seit vielen Jahren für genau solche Lieder im Schlagerbereich, die nah am Leben sind und oft genau diese Mischung haben aus Leichtigkeit und aber auch ein ganz schönes Gefühl transportieren, Emotionen. Songs, die nicht kompliziert sind, sondern direkt berühren und auch natürlich schnell einen mitsingen lassen. Und genau das schafft auch dieser Titel. Er erinnert daran, dass es neben allem, was uns im Alltag antreibt und organisiert, auch noch diesen ganz persönlichen Rhythmus gibt, den wir alle in uns tragen. Herzschlag ist der Takt. Hier ist die Münchner Freiheit und mein Titel mit

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1: So viel schöne Musik schon heute beim Sonntag mit Herz, aber wir haben eines noch nicht getan. Wir haben uns noch nicht diese bunte, schöne Musikwelt durch das Kaleidoskop angesehen. Das tun wir jetzt mit Nicole.

0: Okay.
1: Na?
0: Dann grüß ihn von mir.
2: Sie hören die MDR Schlagerwelt mit dem Sonntag mit Herz. Und ich habe heute schon viel gesprochen und für Sie moderiert. Aber jetzt geht es den Worten so richtig auf den Grund bei meiner Redewendung mit Herz. Da geht es heute um, das schlägt dem Fass den Boden aus. Mich interessiert, wie jede Woche, woher kommt diese Redewendung und wie kam sie in unseren Sprachgebrauch? Als Ausruf der Empörung ruft man ja manchmal, oh, das schlägt dem Fass den Boden aus. Also, woher kommt's? Eine Spur führt nach Bayern, und zwar weit zurück ins Jahr 1516. Damals wurde das sogenannte Reinheitsgebot fürs Bier eingeführt. Das war ein Gesetz, das genau festgelegt hat, welche Zutaten überhaupt in ein Bier dürfen. Und das wurde auch ganz streng kontrolliert. Wenn dabei ein Brauer erwischt wurde, der sich nun nicht daran gehalten hat, dann hatte das durchaus Konsequenzen. In manchen Fällen wurde das Bier nicht einfach nur verboten, sondern regelrecht unbrauchbar gemacht. Und genau hier wird das Bild interessant. Dem Bierfass wurde der Boden ausgeschlagen, sodass alles herauslief und das Bier verloren war. Eine andere Erklärung, die kommt aus dem Handwerk der Fassmacher selbst. Wenn der Fassreifen zu stark und mit zu viel Druck in die Mitte des Fasses getrieben wurde, konnte es passieren, dass der Boden buchstäblich aus dem Fass sprang, kann man sich gut vorstellen. Und genau aus diesen sehr handfesten Bildern hat sich dann unsere heutige Redewendung entwickelt. Welche der beiden? Ja, das weiß man jetzt nicht ganz so genau. Wenn heute also etwas passiert, das uns wirklich fassungslos macht, dann schlägt es dem Fass den Boden aus, auch wenn dabei zum Glück kein echtes Bierfass mehr zu Schaden kommt. Wieder was gelernt. Ich würde sagen, Prost!
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1: Um 16 Uhr mit Susanne Lemke. Bundesarbeitsministerin Bärbel-Baas hat die Union aufgefordert, ihre Position zur Abschaffung der abschlagsfreien Frührente zu klären. Die SPD-Chefin sagte im ZDF-Interview, sie würde sich nicht sträuben, das Rentenpaket aufzuschnüren, wenn auch die Union das wolle. Die Ostministerpräsidenten der CDU müssten jetzt mit der Bundestagsfraktion der Union über ihre Forderung sprechen, die abschlagsfreie Rente nach 45 Versicherungsjahren nicht zu streichen. Baas hatte mit Kanzler Friedrich Merz im Juni die Empfehlungen der Rentenkommission präsentiert. Beide betonten dabei, das gesamte Paket solle ohne Abstriche zügig verwirklicht werden. Sachsens Innenminister Armin Schuster hat nach dem Unwetter in der Sächsischen Schweiz Hilfe beim Wiederaufbau in Aussicht gestellt. Bei einem Besuch vor Ort sagte er dem MDR, die Zerstörungen betreffen auch die Felsenbühne Rathen und touristische Angebote, etwa am Amselsee. Jetzt müssten alle an einem Strang ziehen, von den Gemeinden bis zur Landesregierung. Nach Angaben von Sachsenforst werden die Aufräumarbeiten mehrere Wochen dauern. Wegen instabiler Bäume ist der Wald rund um Rathen gesperrt. Bei einem Unwetter war dort am Freitag ein Mann ums Leben gekommen. 13 Menschen wurden verletzt. Die Ölförderorganisation OPEC Plus will ihre Produktion nochmals ausweiten. Die Allianz erklärte nach einer Schaltkonferenz, die Fördermenge für September werde um rund 188 Barrel pro Tag erhöht. Damit wolle man die Ölmärkte stabilisieren. An der Ausweitung der Fördermenge seien 7 Länder beteiligt, darunter Saudi-Arabien, Russland und Kuwait. Einer der weltweit größten Ölförderer blieb bei der Entscheidung aber außen vor. Die Vereinigten Arabischen Emirate haben die OPEC im Mai verlassen. Beim Elbe-Schwimmen in Dresden hat es einen neuen Teilnehmerrekord gegeben. Wie die Veranstalter mitteilten, stiegen heute 2.368 Menschen in den Fluss. Beim ersten Elbe-Schwimmen vor 28 Jahren waren es gerade mal 70. Trotz Niedrigwasser war die Elbe tief genug, um die 3,5 Kilometer lange Strecke zu schwimmen. Ältester Teilnehmer war ein 89-Jähriger. Als jüngstes schwamm ein 1,5-jähriges Kind auf dem Rücken der Eltern mit. Das waren die Nachrichten.
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3: Ja, und wir lassen jetzt die Freundschaftsbänder zum Klingen bringen. Hier ist Wolfgang Petri und Jen.

Der Sonntag mit Herz und in unserer Rubrik Heimat mit Herz geht es heute an einen ganz besonderen Ort im MDR Schlagerland, der im Sommer richtig Lust auf einen Ausflug macht. Wir sind am Geiseltalsee bei Merseburg und dieser See ist schon etwas Besonderes, denn er ist der größte künstlich entstandene See Deutschlands. Noch vor gar nicht allzu langer Zeit wurde hier Braunkohle abgebaut, schwere Maschinen haben die Landschaft geprägt und heute liegt dort eine riesige Wasserfläche, die sich Stück für Stück zu einem echten Erholungsparadies entwickelt hat. Ein Ort, an dem man kaum noch erahnt, wie es hier früher wohl einmal ausgesehen hat. Gerade im August zeigt sich der Geiseltalsee von seiner schönen Seite. Viel Licht, weite Horizonte und dieses Gefühl von Freiheit, wenn das Wasser fast bis zum Himmel zu reichen scheint. Ein echtes Highlight ist dabei die Marina in Mücheln. Mit ihren Stegen, den Booten und der Promenade hat sie schon ein bisschen Urlaubsflair wie an der Küste. Hier kann man gemütlich spazieren, aufs Wasser schauen oder einfach sitzen und den Tag mal vorbeiziehen lassen. Da ist es wieder das Gefühl von weg sein, ohne wirklich weit weg fahren zu müssen. Ach, und für die wissenschaftlichen Interessierten ist das Gebiet auch sehr spannend, denn das ehemalige Geiseltal ist eine der bedeutendsten Fossilienfundstätten Europas. Hier wurden uralte Pflanzen und sogar Urpferdchen gefunden. Ein spannender Ort mit Geschichte, der zeigt, wie sich Landschaften verändern können und der heute einfach zum Durchatmen einlädt in unserer schönen Heimat mit Herz.

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2: Ich habe Musik aus Eschwege jetzt für Sie von dem Mann, der über 1000 Titel geschrieben hat. Ein absoluter Wahnsinn, wenn man sich das mal überlegt, wie viele Noten da schon durch seinen Kopf gegangen sind. Gigi Anderson, dafür lebe ich.

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1: Es gibt Stimmen, die vergisst man nicht. Und es gibt Gesichter, die haben sich tief in unser kollektives Gedächtnis eingebrannt. Heute vor 87 Jahren erblickte eine Frau das Licht der Welt, die das deutsche Fernsehen und die Theaterbühnen über Jahrzehnte wie kaum eine andere geprägt hat. Die wunderbare Ursula Karusseit. An ihrem heutigen Geburtstag gedenken wir einer Schauspielerin, die keine Rolle einfach nur spielte. Sie lebte sie. Unvergessen bleibt sie für Millionen als Gertrud Habersaat im legendären Mehrteiler Wege übers Land, mit dem sie Ende der 1960er Jahre quasi über Nacht zur Ikone wurde. Sie war das Gesicht der Berliner Volksbühne, eine Frau mit Ecken, Kanten und einer unbändigen, ehrlichen Ausstrahlung. Und auch nach der Wende blieb sie uns ganz nah als Charlotte Gauss, die gute Seele der Sachsenklinik, in der Serie In aller Freundschaft. Dort hat sie sich über 20 Jahre lang jeden Dienstagabend in unsere Herzen gekatert. Warmherzig, resolut und immer mit dem richtigen Wort zur richtigen Zeit. Ursula Karusseit ist 2019 von uns gegangen. Aber an Tagen wie heute merken wir, solche großen Künstlerinnen gehen nie ganz. Sie bleiben in ihren Filmen, in unseren Erinnerungen und in den Geschichten, die sie uns geschenkt haben. Wir verneigen uns heute vor einer ganz großen des deutschen Schauspiels. An ihrem Geburtstag gedenken wir Ursula Karusseit.
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1: Tick-Tack, Tick-Tack, wie die Zeit vergeht. Schon viermal wieder ist der Zeiger der Uhr im Kreis gerannt. Und das heißt für mich, mich von Ihnen ganz herzlich zu verabschieden an diesem schönen Sonntag im August. Ja, wir haben schon August. Genießen Sie also den August. Ich freue mich auf unsere Verabredung nächste Woche am Sonntag. Dann natürlich wieder von 13 bis 17 Uhr, der Sonntag mit Herz. Jetzt einen tollen Sonntag noch und alles Liebe, Ihre Katharina Herz.

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1: Um 17 Uhr mit Jean-Marc Heukemes. In Griechenland sind bei der Bekämpfung von Waldbränden zwei Löschhubschrauber zusammengestoßen. Auf einem Video ist zu sehen, wie einer der Helikopter explodiert und brennend abstürzt. Der griechische Rundfunk berichtet, ein Pilot sei in dem Gebiet westlich von Athen gerettet worden. Nach dem zweiten Piloten der Maschine und der anderen Besatzung werde gesucht. Der Großbrand in der Region ist inzwischen bis auf wenige Kilometer an die Stadt Megara herangerückt. Auch in anderen griechischen Regionen ist die Waldbrandlage weiter kritisch. Bundesarbeitsministerin Bärbel Baas hat die Union aufgefordert, ihre Position zur Abschaffung der abschlagsfreien Frührente zu klären. Die SPD-Chefin sagte im ZDF-Interview, sie würde sich nicht sträuben, das Rentenpaket aufzuschnüren, wenn auch die Union das wolle. Die Ostministerpräsidenten der CDU müssten jetzt mit der Bundestagsfraktion der Union über ihre Forderung sprechen, die abschlagsfreie Rente nach 45 Versicherungsjahren nicht zu streichen. Baas hatte mit Kanzler Friedrich Merz im Juni die Empfehlungen der Rentenkommission präsentiert. Beide betonten dabei, das gesamte Paket solle ohne Abstriche zügig verwirklicht werden. Sachsens Innenminister Armin Schuster hat nach dem Unwetter in der sächsischen Schweiz Hilfe beim Wiederaufbau in Aussicht gestellt. Bei einem Besuch vor Ort sagte er dem MDR, jetzt müssten alle an einem Strang ziehen, von den Gemeinden bis zur Landesregierung. Nach Angaben von Sachsen-Forst werden die Aufräumarbeiten in dem gesperrten Waldgebiet bei Rathen mehrere Wochen dauern. Bei einem Unwetter hatte es dort am Freitag einen Toten und 13 Verletzte gegeben. Vertreter von Sinti und Roma haben sich besorgt über die zunehmende Gewalt gegen ihre Volksgruppen gezeigt. Ihr Zentralratsvorsitzender Roman Rose sagte bei einer Gedenkfeier im früheren NS-Vernichtungslager Auschwitz-Birkenau, Wahlerfolge rechtsextremer Parteien machten Hass und Hetze gegen Minderheiten wieder salonfähig. Auch der Antiziganismus-Beauftragte der Bundesregierung, Michael Brandt, mahnte größere Anstrengungen zum Schutz von Sinti und Roma an. Mit einem europäischen Holocaust-Gedenktag wird heute an die Ermordung von bis zu 500.000 Sinti und Roma durch die Nationalsozialisten erinnert. Das waren die Nachrichten.
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1: Um 18 Uhr mit Jean-Marc Heukemes. CSU-Chef Markus Söder hadert mit dem Vorstoß der CDU-Ministerpräsidenten aus dem Osten, die Rente mit 63 nicht abzuschaffen. Söder sagte im ARD-Sommerinterview, die Forderung und der Zeitpunkt dafür hätten ihn überrascht. Eigentlich hätten sich die Parteivorstände schon vor Wochen darauf verständigt, die Vorschläge der Rentenkommission 1:1 zu übernehmen. Werde das Paket nun aufgeschnürt, könnte die ganze Reform scheitern. Bundesarbeitsministerin Bärbel Baas zeigte sich im ZDF dagegen aufgeschlossen für Nachbesserungen. Dafür müsse die Union ihre Position zur abschlagsfreien Frührente aber schnell klären. In Griechenland sind bei der Bekämpfung von Waldbränden zwei Löschhubschrauber zusammengestoßen. Auf einem Video ist zu sehen, wie einer der Helikopter explodiert und brennend abstürzt. Der griechische Rundfunk berichtet, ein Pilot sei in dem Gebiet westlich von Athen gerettet worden. Nach dem zweiten Piloten der Maschine und der anderen Besatzung werde gesucht. Der Großbrand in der Region ist inzwischen bis auf wenige Kilometer an die Stadt Megara herangerückt. Auch in anderen griechischen Regionen ist die Waldbrandlage weiter kritisch. Vor der Absage neuer US-Angriffe auf den Iran hat der saudische Kronprinz Mohammed bin Salman mit US-Präsident Donald Trump telefoniert. Wie die staatliche saudische Nachrichtenagentur berichtete, forderte bin Salman dabei Trump zur Deeskalation auf. Es müsse alles getan werden, um die Lage zu beruhigen. Zuletzt waren auch Öl- und Industrieanlagen in Saudi-Arabien Ziel iranischer Drohnenangriffe. Trump hatte erklärt, er habe die angekündigte Angriffswelle auf Bitten des Iran und anderer Länder der Region vorerst ausgesetzt. Iranische Militärvertreter betonten, aus Teheran habe es eine solche Bitte nicht gegeben. Beim Elbe-Schwimmen in Dresden hat es einen neuen Teilnehmerrekord gegeben. Wie die Veranstalter mitteilten, stiegen heute 2.368 Menschen in den Fluss. Beim ersten Elbe-Schwimmen vor 28 Jahren waren es gerade mal 70. Trotz Niedrigwasser war die Elbe tief genug, um die 3,5 Kilometer lange Strecke zu schwimmen. Ältester Teilnehmer war ein 89-Jähriger. Als jüngstes schwamm ein anderthalbjähriges Kind auf dem Rücken der Eltern mit. Das waren die Nachrichten.
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1: Um 19 Uhr mit Jean-Marc Heukemess. CSU-Chef Markus Söder hadert mit dem Vorstoß der CDU-Ministerpräsidenten aus dem Osten, die Rente mit 63 nicht abzuschaffen. Söder sagte im ARD-Sommerinterview, die Forderung und der Zeitpunkt dafür hätten ihn überrascht. Eigentlich hätten sich die Parteivorstände schon vor Wochen darauf verständigt, die Vorschläge der Rentenkommission 1:1 zu übernehmen. Werde das Paket nun aufgeschnürt, könnte die ganze Reform scheitern. Bundesarbeitsministerin Bärbel Baas zeigte sich im ZDF dagegen aufgeschlossen für Nachbesserungen. Dafür müsse die Union ihre Position zur abschlagsfreien Frührente aber schnell klären. Beim Zusammenstoß von zwei Löschhubschraubern in Griechenland hat es offenbar zwei Tote gegeben. Nach Berichten griechischer Medien wurden bei der Suchaktion westlich von Athen zwei Piloten tot aufgefunden. Es handle sich um einen Dänen und einen Griechen. Ein weiterer Grieche und ein Brite seien leicht verletzt ins Krankenhaus gebracht worden. Auf einem Video ist zu sehen, wie einer der Helikopter nach der Kollision brennend abstürzt. Der zweite konnte notlanden. Der Großbrand in der Region ist inzwischen dicht an die Stadt Megara herangerückt. Auch in anderen griechischen Regionen ist die Waldbrandlage weiter kritisch. Die Ölförderorganisation OPEC Plus will ihre Produktion nochmals ausweiten. Die Allianz erklärte nach einer Schaltkonferenz, die Fördermenge für September werde um rund 188.000 Barrel pro Tag erhöht. Damit wolle man die Ölmärkte stabilisieren. An der Ausweitung der Fördermenge seien 7 Länder beteiligt, darunter Saudi-Arabien, Russland und Kuwait. Einer der weltweit größten Ölförderer blieb bei der Entscheidung aber außen vor. Die Vereinigten Arabischen Emirate haben die OPEC im Mai verlassen. Beim Elbe-Schwimmen in Dresden hat es einen neuen Teilnehmerrekord gegeben. Wie die Veranstalter mitteilten, stiegen heute 2.368 Menschen in den Fluss. Beim ersten Elbe-Schwimmen vor 28 Jahren waren es gerade mal 70. Trotz Niedrigwasser war die Elbe tief genug, um die 3,5 Kilometer lange Strecke zu schwimmen. Das waren die Nachrichten.
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1: Um 20 Uhr mit Jean-Marc Heukemes. CSU-Chef Markus Söder hadert mit dem Vorstoß der CDU-Ministerpräsidenten aus dem Osten, die Rente mit 63 nicht abzuschaffen. Söder sagte im ARD-Sommerinterview, die Forderung und der Zeitpunkt dafür hätten ihn überrascht. Eigentlich hätten sich die Parteivorstände schon vor Wochen darauf verständigt, die Vorschläge der Rentenkommission 1:1 zu übernehmen. Werde das Paket nun aufgeschnürt, könnte die ganze Reform scheitern. Bundesarbeitsministerin Bärbel Baas zeigte sich im ZDF dagegen aufgeschlossen für Nachbesserungen. Dafür müsse die Union ihre Position zur abschlagsfreien Frührente aber schnell klären. Beim Zusammenstoß von zwei Löschhubschraubern in Griechenland hat es zwei Tote gegeben. Wie die örtliche Feuerwehr am Abend bestätigte, kamen der Pilot und der Co-Pilot eines Helikopters ums Leben. Die Besatzung des anderen beteiligten Hubschraubers habe überlebt. Auf einem Video ist zu sehen, wie einer der Helikopter nach der Kollision brennend abstürzt. Der zweite konnte notlanden. Der Großbrand in der Region ist inzwischen dicht an die Stadt Megara herangerückt. Im Mittelmeer haben italienische Soldaten einen Tanker geentert, der der sogenannten russischen Schattenflotte zugeordnet wird. Laut Verteidigungsministerium in Rom sollte überprüft werden, ob das Schiff berechtigt unter der Flagge Kameruns unterwegs war. Da der Kapitän nicht kooperiert habe, hätten die Soldaten das Schiff betreten. Als russische Schattenflotte werden Tanker und Frachtschiffe bezeichnet, die Russland zum Umgehen von Sanktionen beispielsweise beim Öltransport einsetzt. Vertreter von Sinti und Roma haben sich besorgt über die zunehmende Gewalt gegen ihre Volksgruppen gezeigt. Ihr Zentralratsvorsitzender Roman Rose sagte bei einer Gedenkfeier im früheren NS-Vernichtungslager Auschwitz-Birkenau, Wahlerfolge rechtsextremer Parteien machten Hass und Hetze gegen Minderheiten wieder salonfähig. Auch der Anti-Ziganismus-Beauftragte der Bundesregierung Michael Brandt mahnte größere Anstrengungen zum Schutz von Sinti und Roma an. Die Ölförderorganisation OPEC Plus will ihre Produktion nochmals ausweiten. Die Allianz erklärte nach einer Schaltkonferenz, die Fördermenge für September werde um rund 188.000 Barrel pro Tag erhöht. Damit wolle man die Ölmärkte stabilisieren. An der Ausweitung der Fördermenge seien 7 Länder beteiligt, darunter Saudi-Arabien, Russland und Kuwait. Das waren die Nachrichten. Das Wetter. In der Nacht zunächst oft klar, später vom Erzgebirge her Wolken, aber meist trocken. Tiefstwerte 17 bis 10 Grad. Morgen heiter, teils wolkig, ab dem späten Nachmittag Gewitter 30 bis 34 Grad. Und am Dienstag heiter, teils wolkig, einzelne Gewitter und weiterhin schwülheiß. Die Zeit 20.03 Uhr.
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3: Einen schönen guten Abend. Ein weißes Taschentuch, ein breites Grinsen und eine Trompete. Das waren die Markenzeichen von Louis Armstrong, der am kommenden Dienstag seinen 125. Geburtstag hätte feiern können. Bekannt wurde er weltweit interessanterweise mit Hits aus Musicals und Musikfilmen. Filmsongs haben es auch Josh Groban auf seinem neuen Album angetan. In erster Linie bekannt mit Pop-Alben aus dem sogenannten Crossover-Bereich, gehört er inzwischen auch am Broadway zur Musical-Welt. Doch der Vorhang auf der ARD-Showbühne öffnet sich zunächst für den Musical-Sommer in Amstetten in Niederösterreich, wo heuer in The Band die Songs von Take That erklingen.

0: Take Now. Could It Be Magic? Ein Hit der Boygroup Take That, die vor allem in den 1990er Jahren in der jungen Damenwelt für Kreischalarm sorgte und jetzt ein Hit, der in das Musical The Band Einzug gehalten hat. Zusammen mit weiteren 21 Hits. Premiere feierte dieses Jukebox-Musical 2017 in Manchester und fand sehr schnell auch den Weg ins Theater des Westens nach Berlin sowie ins Deutsche Theater nach München. Das war 2019. Vor 4 Jahren wurde das Ganze unter dem Titel The Greatest Days auch verfilmt. Aus dem Soundtrack stammen übrigens die Aufnahmen, die Sie heute hier auf der ARD-Showbühne hören. In Amstetten hat man sich wieder für den Originaltitel The Band entschieden, obwohl es gar nicht um eine Band geht und schon gar nicht explizit um Take That. Im Zentrum stehen in diesem Stück Rachel und ihre Freundinnen. Rachel gewinnt Tickets und einen Flug für 4 Personen zu einem Reunion-Konzert der Band, die namentlich nicht genannt wird. Bei der Frage, wen sie mitnehmen soll, gehen ihre Gedanken 25 Jahre zurück, wo sie mit ihren Freundinnen eben auch bei einem Konzert der besagten Band war. In Amstetten steht als Rachel Karin Filipczyk auf der Bühne und ihre Freundinnen werden dargestellt von Lilly Rottensteiner und Wietzke van Tongeren, die ich zum Showbühne-Interview treffen durfte.
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2: Karin, Boybands, war das ein Thema für dich?
3: Backstreet Boys, ja. Aber davor, nein. Also ich war Solokünstler, war ich Fan von. Aber als die Boybands kamen, da war ich einfach schon in anderen Musikstilen und Richtungen interessiert. Gute Frage, überfällt mich gerade ein bisschen, aber ich glaube nicht, nein.
2: Also, Lilly?
4: Also ich war ganz lange ganz schrecklicher Fan von Tokyo Hotel. Und ich weiß noch, da war ich mit 9 oder 10 auf einem Konzert und dann habe ich mir tatsächlich im Badezimmer eine Schere von meiner Mama geschnappt und mir die Haare selber geschnitten und meiner Freundin auch. Und so sind wir dann zu diesem Konzert gefahren mit einer neuen Frisur wie Bill, mit so einem, der hatte so einen Vorhang, so einen tollen tapezierten Vorhang und es sah furchtbar aus, aber war eine schöne Zeit.
2: Wie lange gab es die Frisur?
4: Oh, ich glaube, meine Mama hat sie mir dann am nächsten Tag immer nur mehr in einen Zopf gebunden, bis sie dann wieder ausgewachsen ist. Aber das war eigentlich nur für das Konzert. Ich habe ja auch gehofft, dass sie mich dann entdecken in der Menge. Ist leider nicht passiert, aber man weiß ja nie.
2: Wietzke, du hast die 90er vermutlich in Holland verbracht.
5: Ja.
2: Gab's auch Boybands?
5: Ja, sicher. Also ich habe viele Boybands geliebt. Also angefangen mit Take That, dann kamen die Backstreet Boys, The Westlife, NSYNC. Girlbands, the Spice Girls, also es war schon meine Zeit, ja. Und ich habe es
2: Holländisch waren, glaube ich, so richtig caught in the act.
5: Caught in the act, ja, aber die waren ein bisschen vor meiner Zeit, also die habe ich nicht so heftig verfolgt, aber ich habe Take That entdeckt, ein halbes Jahr bevor sie sich getrennt haben, war ein bisschen schade, aber dann kamen sie Gott sei Dank nochmal zurück, es gab ja ein paar Reunions, also das war schön. Aber die Backstreet Boys und Westlife und NSYNC, das war voll meine Zeit. Ja.
2: Also ich hatte ja immer den Eindruck, bei diesen Boybands gibt schon so ein Schema. Also es war immer so ein Bad Boy dabei, dann gab es immer so einen, ich sag mal so Milchbubi-Typen, dann einer sehr konservativ, traditionell und der Quotenschwule war es dann immer. Also er durfte natürlich nicht nach außen so auftreten, ja. Habt ihr das auch so wahrgenommen?
5: Ich glaube, dass da einfach immer ein schlaues Marketingteam dahinter steckt, die das dann so machen. Aber als junges Mädchen habe ich das gar nicht so wahrgenommen, weil in meinem Freundeskreis, jeder hatte so seinen Liebling und natürlich ist das Marketing wahrscheinlich dahinter und ist es klug gemacht, aber ich dachte nicht in so, oh, der ist so, habe ich das eigentlich gar nicht damals so wahrgenommen. Nein, gar nicht.
2: Also ich habe ja auch die Erfahrung gemacht, gerade so Ende der 80er, in den 90er dann, das war so meine Abiturzeit, als diese Boybands waren, Karin zeigt auch auf sich, als Junge durfte man sowas ja gar nicht hören, immer.
5: Echt? Ja. Durfte man das nicht hören?
2: Also war schon immer ein bisschen verpönt, wenn man sagt, wirklich? Als Junge findet man das toll.
5: Als Junge. Ja, ich weiß, aber wir waren ein riesen Freundeskreis, wir waren mit Mädels und Jungs und wir waren alle, ja, natürlich, gewisse Boybands waren natürlich sehr tragisch, Backstreet Boys war natürlich nicht so wirklich für die Jungs, aber Take That war damals schon bei beiden.
3: Aber du bist Holländerin, da sind die Leute prinzipiell etwas liberaler als im deutsch-österreichischen Raum. Die sind schon ein bisschen weiter. Also ich glaube tatsächlich, dass du recht hast. Ich kann mich auch daran erinnern, dass in unserem Kulturkreis, möchte ich jetzt einmal sagen, waren das einfach vermehrt Mädels, die das gehört haben. Und die Jungs haben es nicht zugegeben. Das ist so.
4: Ja, aber also, jeder kannte die Texte auswendig.
2: Ja, das Stück heißt The Band und ich habe das Stück in Berlin und in München gesehen, als es bei uns in Deutschland lief. Wenn ich mich so erinnere, der Name einer Band wird eigentlich nie groß gesagt, schon gar nicht der Name der Band, um deren Songs es in dem Stück geht.
3: Genau. Aber lustigerweise, es gibt ja tatsächlich eine Band, die heißt The Band. Die findet sich auch auf diversesten Streaming-Plattformen. Das ist ein bisschen more hardcore than Take That. Aber genau, lassen wir das mal. Nein, aber ich glaube, das ist eigentlich ganz klug gemacht, ja, dass man eben nicht das zu fort mit den Jungs von Take That assoziiert, weil da hättest du ja gar keine Chance, als Performer dem nahe zu kommen. Und unsere Jungs, die sind ja großartige Leute und machen das zu ihrem eigenen, auch mit ihrer Stilistik, singen halt einfach die Musik von Take That. Ja. Aber insofern finde ich das schon klug, dass es nicht ein Branding hat oder sonst irgendwas, sondern dass die Band einfach The Band heißt.
4: Ja. Man kann sich auch dann für sich selber so ein bisschen die Favorite Boyband so ein bisschen einsetzen und sich auch vielleicht vorstellen, ah ja, das wäre jetzt mein Robbie oder was auch immer.

0: Shine, der Take That Hit in der Aufnahme aus dem Film The Greatest Days, der nach dem Musical The Band entstanden ist. Beim Musical-Sommer in Amstetten durfte ich im Showbühne-Interview die reiferen Damen treffen, die von Karin Filipczyk, Lilli Rottensteiner und Wietzke van Tongeren gespielt werden, denn im Stück gibt es auch immer Rückblenden, wo man auf ihre 25 Jahre jüngeren Ichs trifft.
1: Im ersten Teil sehen wir die Mädels, als sie 16 waren, wie diese Freundschaft sich entwickelt hat, wie all diese Mädels so drauf waren mit 16. Dann passiert was und dann verlieren sie sich aus den Augen. Und im zweiten Teil hat Rachel uns eingeladen nach Prag, um The Band wiederzusehen und vor allem um einander wiederzusehen nach so vielen Jahren. Und da treffen wir uns wieder und ja, schauen wir mal, was dann passiert. Wenn Frauen sich so eng waren in diesem Alter, mit 16 passiert so viel und sich dann aus den Augen verlieren und wenn sie sich dann wieder treffen, ob das dann plötzlich wieder so eng wird oder ob da vielleicht noch was im Raum steht.
0: Gerade da wollte ich jetzt nachbohren, da steht was im Raum, denn ihr seid 4 Mädels, aber es waren ja auch mal wie die Band 5.
2: Ja, genau. Und wer wissen will, was in der Zwischenzeit passiert, schaut sich am besten das Stück an.
3: Ja. Das Rentenjahr, das ist
2: ja
3: egal. Ganz spoilern.
2: Ja, es passiert ein ganz schlimmer Schicksalsschlag. Ich erzähle das jetzt einfach. Als sie 16 sind, verstirbt nämlich eine der Freundinnen bei einem tragischen Autounfall kurz nach dem Konzert. Also eigentlich am schönsten Abend ihres bis dato Lebens passiert so ein tragischer Unfall. Und das verändert halt das Leben für alle. Also es stellt Weichen, die einfach so weit auseinander gehen und jeder geht irgendwie seinen Weg. Manche finden sich mehr als andere, sagen wir mal so. Und das ist auch sehr spannend, einfach zu sehen, was aus diesen Frauen, was dann aus ihnen wird. Wer sie durch diesen Schicksalsschlag, also wie sie der verändert und wie sie ihr Leben dann weiterführen nach so einem einschneidenden Erlebnis.
3: Ich denke, das Interessante ist ja an diesem Schicksalsschlag, Schicksalsschlag, bitte transkribiert das, ich schaff's gerade nicht, ist ja, dass diese Jungen, und das hat man ja selber vielleicht auch ja, in dem Alter, das wurde nicht verarbeitet. Ja, also da stirbt diejenige, die die Gruppe eigentlich leadet, eine sehr, sehr starke Persönlichkeit, stirbt und plötzlich fällt das alles auseinander. Mhm. Trauer ist ja nicht nur quasi traurig, sondern Trauer bedeutet ja auch wütend sein, verwirrt sein, nicht wissen wohin und so. Und ich glaube, da stecken die drinnen, diese 16-Jährigen, und deswegen lassen sie sich los. Ja. Aber das ist nie verarbeitet worden. Das finde ich eigentlich so klug. Ja. Und dann treffen sie sich 25 Jahre später und jede von uns nimmt das irgendwo mit in ihrem Leben. Ja. Bei manchen ist es augenscheinlicher, bei manchen weniger. Ja. Aber schaffen diese Frauen es, das wieder gut zu machen und auch zu verzeihen? Das finde ich so schön, weil es ist ja niemand schuld dran. Ja. Und trotzdem ist es eine Art Trauma. Ne.
0: Und das Ganze zeigt ja auch wenn du es jetzt, Lilli, erst nicht verraten wolltest, hier geht es nicht nur um ein, ich sag mal, Halligalli-Musical und Spaß-Musical, sondern ihr habt hier auch eine doch sehr tiefe Botschaft mit zu verarbeiten.
1: Ja. Ja, also ich denke, vor allem wenn es um Freundschaft geht, ich glaube, jeder kann sich damit identifizieren, dass mal Menschen kommen, Menschen gehen, aber in diesem Fall wird jemand einfach genommen. Und ja, im ersten Teil sieht man die Freude von diesen jungen Mädels, wo das Leben noch vor denen ist, die noch träumen, die noch, wie soll ich das sagen, nicht beschädigt worden sind. Und ja, im zweiten Teil haben wir die Aufgabe dann, was aus dieser Frau geworden ist und natürlich nicht alles tragisch, aber jeder hat sein Päckchen zu tragen und wie sie damit umgehen, dann wieder aufeinander zu treffen und ob sie sich dann irgendwie wieder sich trauen, diese Ebene trotzdem zu suchen, weil da ist irgendwas, was nicht aufgearbeitet wurde. Und das ist unsere Aufgabe im Stück und das ist spannend. Manchmal haben wir Leichtigkeit, aber wir haben auch viele Momente, wo wir alle mal tief geschluckt haben oder alle mal gesucht haben, okay, was ist da die richtige Balance, die richtige Nuance, diese Szene zu machen, und finde ich total spannend.
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Back for Good darf natürlich auch nicht fehlen, einer der wohl bekanntesten Hits der Boyband Take That, der jetzt Teil des Musicals The Band ist. Und jetzt wollen Sie natürlich auch wissen, wie das Ganze beim Musical Sommer in Amstetten klingt. Hier einige Ausschnitte.

Live-Ausschnitte vom Musical-Sommer in Amstetten, wo noch bis zum 16. August The Band zu sehen ist. 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

Hello Dolly aus dem gleichnamigen Musical von Jerry Herman, das 1964 mit Barbara Streisand in der Hauptrolle der Heiratsvermittlerin Dolly Levi Gallagher auch verfilmt wurde. Und die Stimme des Herrn, der hier Dolly begrüßte, dürften die meisten von Ihnen erkannt haben. Louis Armstrong. Sein Geburtstag jährt sich am nächsten Dienstag, am 4. August zum 125. Mal. Seine Karriere begann interessanterweise im Gefängnis. In einer Silvesternacht ließ er es im wahrsten Sinne des Wortes krachen, und zwar mit einem Schuss aus einem Gewehr, und dieser Schuss brachte ihn dann wegen unerlaubten Waffenbesitzes ein ganzes Jahr ins Gefängnis. Dort entdeckte er dann zum Glück mit anderen Häftlingen seine Liebe zur Musik und gründete eine Band, die nach seiner Entlassung zum Lebensinhalt wurde. 1935 kam der erste Plattenvertrag und er wurde nicht nur zu einem der größten Jazz-, sondern auch Filmstars. Neben Hello Dolly tauchte er 1957 an der Seite von Frank Sinatra, Grace Kelly und Bing Crosby in High Society auf der Kinoleinwand auf, ein Film, den man bei uns unter dem Titel Die oberen 10.000 kennt, und daraus jetzt sein großer Hit Aus der Feder von Cole Porter. 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

Louis Armstrong mit einem Klassiker des französischen Chansons, der unter anderem auch von Yves Montand oder von Arthur Kitt interpretiert.

meist wie ein Mund, so groß wie eine Schultasche. 1959 erklang aus diesem Mund ein sanftes Schlaflied, das ihn sogar bis auf Platz 9 der deutschen Singlecharts brachte. Begleitet von der kleinen Gabriela.

Noch ein Welthit von Louis Armstrong zu seinem 125. Geburtstag am kommenden Dienstag. Ein Lied, das aber erst nach seinem Tod 1989

1989 zum Hit wurde, dank einer Autowerbung. Die letzten Minuten auf der ARD-Showbühne, die gehören heute Josh Groban, der vor kurzem ein neues Album herausbrachte. Es heißt Cinematic und enthält bekannte Filmsongs wie diesen hier.

Against All Odds, der Titelsong aus dem gleichnamigen Film, zu finden auf dem neuen Album Cinematic von Josh Groban. Einer von insgesamt 10 Titeln aus der Welt des Kinos. Josh Groban sagt über sein neues Album: Es fasziniert mich, wie Musik eine Geschichte tragen und lange nach dem Abspann nachhallen kann. Mit Cinematic wollte ich genau dieses Gefühl einfangen, die Nostalgie, das Drama, die Romantik und zugleich meine eigene Stimme und Perspektive in diese zeitlosen Lieder einbringen. Die Arbeit am Album fühlte sich an, als würde ich in einige der ikonischsten Momente der Filmgeschichte eintreten. Soweit Josh Groban. Sie dürfen jetzt auch eintreten in einen ikonischen Moment der Filmgeschichte mit einem weiteren Titel aus dem neuen Album. Und da grüßt jetzt James Bond.

Das war die ARD-Showbühne für heute. Der Vorhang schließt sich. Wie immer können Sie die Sendung noch einmal nachhören unter brschlager.de/showbühne. Dort finden Sie auch in gewohnter Weise alle Infos zu den Songs, die Sie hier hören, und in der Rubrik Showbühne-Interview einen Direktlink zu ARD Sounds, dem Audioportal der ARD, wo Sie das vollständige Interview mit den drei Damen aus The Band beim Musical Sommer in Amstetten anhören und downloaden können. Ich wünsche Ihnen noch einen schönen Abend und eine gute Woche auf den Wellen von BR Schlager, NDR Schlager und der MDR Schlagerwelt. 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
1: Um 21 Uhr mit Jean-Marc Heukemess. CSU-Chef Markus Söder hadert mit dem Vorstoß der CDU-Ministerpräsidenten aus dem Osten, die Rente mit 63 nicht abzuschaffen. Söder sagte im ARD-Sommerinterview, die Forderung und der Zeitpunkt dafür hätten ihn überrascht. Eigentlich hätten sich die Parteivorstände schon vor Wochen darauf verständigt, die Vorschläge der Rentenkommission 1:1 zu übernehmen. Werde das Paket nun aufgeschnürt, könnte die ganze Reform scheitern. Bundesarbeitsministerin Bärbel Baas zeigte sich im ZDF dagegen aufgeschlossen für Nachbesserungen. Dafür müsse die Union ihre Position zur abschlagsfreien Frührente aber schnell klären. Beim Zusammenstoß von zwei Löschhubschraubern in Griechenland hat es zwei Tote gegeben. Wie die örtliche Feuerwehr am Abend bestätigte, kamen der Pilot und der Co-Pilot eines Helikopters ums Leben. Die Besatzung des anderen beteiligten Hubschraubers habe überlebt. Auf einem Video ist zu sehen, wie einer der Helikopter nach der Kollision brennend abstürzt. Der zweite konnte notlanden. Der Großbrand in der Region ist inzwischen dicht an die Stadt Megara herangerückt. Im Mittelmeer haben italienische Soldaten einen Tanker geentert, der der sogenannten russischen Schattenflotte zugeordnet wird. Laut Verteidigungsministerium in Rom sollte überprüft werden, ob das Schiff berechtigt unter der Flagge Kameruns unterwegs war. Da der Kapitän nicht kooperiert habe, hätten die Soldaten das Schiff betreten. Als russische Schattenflotte werden Tanker und Frachtschiffe bezeichnet, die Russland zum Umgehen von Sanktionen beispielsweise beim Öltransport einsetzt. Vertreter von Sinti und Roma haben sich besorgt über die zunehmende Gewalt gegen ihre Volksgruppen gezeigt. Ihr Zentralratsvorsitzender Roman Rose sagte bei einer Gedenkfeier im früheren NS-Vernichtungslager Auschwitz-Birkenau, Wahlerfolge rechtsextremer Parteien machten Hass und Hetze gegen Minderheiten wieder salonfähig. Auch der Anti-Ziganismus-Beauftragte der Bundesregierung, Michael Brandt, mahnte größere Anstrengungen zum Schutz von Sinti und Roma an. Die Ölförderorganisation OPEC Plus will ihre Produktion nochmals ausweiten. Die Allianz erklärte nach einer Schaltkonferenz, die Fördermenge für September werde um rund 188.000 Barrel pro Tag erhöht. Damit wolle man die Ölmärkte stabilisieren. An der Ausweitung der Fördermenge seien 7 Länder beteiligt, darunter Saudi-Arabien, Russland und Kuwait. Das waren die Nachrichten. Das Wetter. In der Nacht erst klar, später locker Wolken, meist trocken 17 bis 10 Grad. Morgen dann heiter, teils wolkig, ab dem späteren Nachmittag aber auch örtliche Gewitter möglich. Das Ganze bei schwülen 30 bis 34 Grad. Die Zeit 21.03 Uhr.
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1: Um 22 Uhr mit Jean-Marc Heukemes. CSU-Chef Markus Söder hadert mit dem Vorstoß der CDU-Ministerpräsidenten aus dem Osten, die Rente mit 63 nicht abzuschaffen. Söder sagte im ARD-Sommerinterview, die Forderung und der Zeitpunkt dafür hätten ihn überrascht. Eigentlich hätten sich die Parteivorstände schon vor Wochen darauf verständigt, die Vorschläge der Rentenkommission 1:1 zu übernehmen. Werde das Paket nun aufgeschnürt, könnte die ganze Reform scheitern. Bundesarbeitsministerin Bärbel Baas zeigte sich im ZDF dagegen aufgeschlossen für Nachbesserungen. Dafür müsse die Union ihre Position zur abschlagsfreien Frührente aber schnell klären. Beim Zusammenstoß von zwei Löschhubschraubern in Griechenland hat es zwei Tote gegeben. Wie die örtliche Feuerwehr am Abend bestätigte, kamen der Pilot und der Co-Pilot eines Helikopters ums Leben. Die Besatzung des anderen beteiligten Hubschraubers habe überlebt. Auf einem Video ist zu sehen, wie einer der Helikopter nach der Kollision brennend abstürzt. Der zweite konnte notlanden. Im Mittelmeer haben italienische Soldaten einen Tanker geentert, der sogenannten russischen Schattenflotte zugeordnet wird. Laut Verteidigungsministerium in Rom sollte überprüft werden, ob das Schiff berechtigt unter der Flagge Kameruns unterwegs war. Da der Kapitän nicht kooperiert habe, hätten die Soldaten das Schiff betreten. Als russische Schattenflotte werden Tanker und Frachtschiffe bezeichnet, die Russland zum Umgehen von Sanktionen beispielsweise beim Öltransport einsetzt. Vertreter von Sinti und Roma haben sich besorgt über die zunehmende Gewalt gegen ihre Volksgruppen gezeigt. Ihr Zentralratsvorsitzender Roman Rose sagte bei einer Gedenkfeier im früheren NS-Vernichtungslager Auschwitz-Birkenau, Wahlerfolge rechtsextremer Parteien machten Hass und Hetze gegen Minderheiten wieder salonfähig. Auch der Antiziganismus-Beauftragte der Bundesregierung, Michael Brandt, mahnte größere Anstrengungen zum Schutz von Sinti und Roma an. Die Ölförderorganisation OPEC Plus will ihre Produktion nochmals ausweiten. Die Allianz erklärte nach einer Schaltkonferenz, die Fördermenge für September werde um rund 188.000 Barrel pro Tag erhöht. Damit wolle man die Ölmärkte stabilisieren. An der Ausweitung der Fördermenge seien 7 Länder beteiligt, darunter Saudi-Arabien, Russland und Kuwait. Das waren die Nachrichten. Das Wetter? In der Nacht zunächst oft klar, später vom Erzgebirge her Wolken, aber meist trocken, Tiefstwerte 17 bis 10 Grad. Morgen dann heiter, teils wolkig, ab dem späten Nachmittag auch örtlich Gewitter, Schwüle 30 bis 34 Grad. Die Zeit 22.03 Uhr.
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1: Um 23 Uhr mit Milat Kupay. In Griechenland sind beim Zusammenstoß zweier Löschhubschrauber zwei Besatzungsmitglieder getötet worden. Zwei weitere überlebten den Unfall, teilte die Feuerwehr mit. Währenddessen sind die Waldbrände in Griechenland weiterhin nicht unter Kontrolle. Einzelheiten von Anna Giordano.
2: Der größte der griechischen Waldbrände wütet weiterhin rund 50 Kilometer westlich der Hauptstadt Athen. Hunderte Einsatzkräfte, darunter auch Feuerwehrleute aus Rumänien und Frankreich, versuchen, die Flammen in den Griff zu bekommen. Die Situation sei chaotisch, sagte der Bürgermeister von Meliara, der wichtigsten Stadt der Region, im griechischen Rundfunk. Ministerpräsident Kyriakos Mitsotakis sprach von einer außergewöhnlichen Lage. Die Wetterereignisse machten es extrem schwer, die Löscharbeiten zu planen.
1: Nach dem Flüchtlingsansturm auf die spanische Exklave Ceuta dauert auch in Deutschland die Debatte über mögliche Konsequenzen an. Vertreter der Grünen verwiesen auf Hinweise für eine gesteuerte Aktion zur Destabilisierung und politischen Spaltung Europas. Die sicherheitspolitische Sprecherin der Bundestagsfraktion Nanni sagte in der Rheinischen Post, bei der Dringlichkeitssitzung der EU-Innenminister am Dienstag müsse es um Aufklärung gehen und nicht um Populismus. Spanien hat Schleppernetzwerke für den Ansturm auf Ceuta verantwortlich gemacht. Die Ölallianz OPEC Plus weitet ihre Förderung aus. Wie die Gruppe mitteilte, soll die Fördermenge im September um rund 188.000 Barrel pro Tag steigen. Ziel sei es, den Ölmarkt zu stabilisieren. Zur OPEC Plus gehören neben den OPEC-Staaten auch weitere große Förderländer wie Russland, Kasachstan und Oman. Auf dem Gelände des NS-Vernichtungslagers Auschwitz-Birkenau im heutigen Polen haben Überlebende und Nachkommen ermordeter Sinti und Roma an den Terror der Nationalsozialisten erinnert. Im Holocaust wurden bis zu einer halben Million Menschen dieser Volksgruppe ermordet. Aus Warschau, Ina Ruck.
3: In einer einzigen Nacht, in der Nacht vom 2. auf den 3. August 1944, wurden hier im ehemaligen Vernichtungslager Auschwitz-Birkenau 4.300 Sinti und Roma aus ganz Europa in die Gaskammern geschickt. Bei den Feierlichkeiten in Auschwitz mahnt einer der letzten Überlebenden, der deutsche Sinto Dieter Flack, dass Hass und Hetze wieder zunehmen. Er habe nicht Angst um sein Leben, sondern um das der Generation seiner Kinder und Enkel und um die Demokratie in Deutschland und Europa.
1: Das waren die Nachrichten. Das Wetter in Deutschland, nachts meist trocken, bei Tiefstwerten von 20 bis 11 Grad. Morgen freundlich, vermehrt Wolken, vom Rheinland bis zu den Alpen Schauer und teils schwere Gewitter, Höchstwerte 23 bis 31 Grad, bis teils 38 Grad in Rheinland-Pfalz. Am Dienstag gebietsweise heiter, das Ganze bei 24 bis 38 Grad. Und die Zeit, es ist 23.03 Uhr.
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Dies ist Gordon Mackenzies Lied. Sein Lied von Albany, dem stolzen Schloss seines Clans, das eines Tages für immer verlieren sollte.

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1: Um 0 Uhr Mitternacht mit Olaf Knapp. In Griechenland sind beim Zusammenstoß zweier Löschhubschrauber zwei Besatzungsmitglieder getötet worden. Zwei weitere überlebten den Unfall, teilte die Feuerwehr mit. Währenddessen sind die Waldbrände in Griechenland weiterhin nicht unter Kontrolle. Einzelheiten von Anna Giordano.
2: Der größte der griechischen Waldbrände wütet weiterhin rund 50 Kilometer westlich der Hauptstadt Athen. Hunderte Einsatzkräfte, darunter auch Feuerwehrleute aus Rumänien und Frankreich, versuchen, die Flammen in den Griff zu bekommen. Die Situation sei chaotisch, sagte der Bürgermeister von Meyara, der wichtigsten Stadt der Region, im griechischen Rundfunk. Ministerpräsident Kyriakos Mitsotakis sprach von einer außergewöhnlichen Lage. Die Wetterereignisse machten es extrem schwer, die Löscharbeiten zu planen.
1: Nach dem Flüchtlingsansturm auf die spanische Exklave Ceuta dauert auch in Deutschland die Debatte über mögliche Konsequenzen an. Vertreter der Grünen verwiesen auf Hinweise für eine gesteuerte Aktion zur Destabilisierung und politischen Spaltung Europas. Die sicherheitspolitische Sprecherin der Bundestagsfraktion Nanni sagte in der Rheinischen Post, bei der Dringlichkeitssitzung der EU-Innenminister am Dienstag müsse es um Aufklärung gehen und nicht um Populismus. Spanien hat Schleppernetzwerke für den Ansturm auf Ceuta verantwortlich gemacht. Die Ölallianz OPEC Plus weitet ihre Förderung aus. Wie die Gruppe mitteilte, soll die Fördermenge im September um rund 188.000 Barrel pro Tag steigen. Ziel sei es, den Ölmarkt zu stabilisieren. Zur OPEC Plus gehören neben den OPEC-Staaten auch weitere große Förderländer wie Russland, Kasachstan und Oman. Auf dem Gelände des ehemaligen NS-Vernichtungslagers Auschwitz-Birkenau im heutigen Polen haben Überlebende und Nachkommen ermordeter Sinti und Roma an den Terror der Nationalsozialisten erinnert. Im Holocaust wurden bis zu einer 500.000 Menschen dieser Volksgruppe ermordet. Aus Warschau Ina Ruck.
3: In einer einzigen Nacht, in der Nacht vom 2. auf den 3. August 1944, wurden hier im ehemaligen Vernichtungslager Auschwitz-Birkenau 4.300 Sinti und Roma aus ganz Europa in die Gaskammern geschickt. Bei den Feierlichkeiten in Auschwitz mahnt einer der letzten Überlebenden, der deutsche Sinto Dieter Flack, dass Hass und Hetze wieder zunehmen. Er habe nicht Angst um sein Leben, sondern um das der Generation seiner Kinder und Enkel und um die Demokratie in Deutschland und Europa.
1: Das Wetter in Deutschland. In der Nacht ist es meist trocken, Tiefstwerte 20 bis 11 Grad. Am Tage freundlich, vermehrt Wolken, vom Rheinland bis zu den Alpen Schauer, teils schwere Gewitter. 23 bis 31 Grad, teils 38 Grad in Rheinland-Pfalz. Es ist 0:03 Uhr.
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1: Um 1 Uhr mit Olaf Knapp. Marokko hat Falschinformationen in den sozialen Medien für den Ansturm auf Ceuta verantwortlich gemacht. Außerdem sei ein spanisches Gerichtsurteil falsch interpretiert worden, teilte das Innenministerium mit. Aus der Nachrichtenredaktion Constanze Semidey.
2: Diese Erklärung deckt sich mit dem, was Spanien schon am Freitag mitgeteilt hat. Das entsprechende Gerichtsurteil stammt von Anfang Juli und besagt, dass Migranten, die über das Meer auf spanischem Gebiet eintreffen, nicht ohne ordnungsgemäßes Verfahren zurückgeschickt werden dürfen. Etwa 60.000 Menschen waren binnen Stunden von Marokko in die Exklave Ceuta gelangt. Nach spanischen Angaben kamen 72 Menschen dabei ums Leben. Marokko spricht dagegen von 11. Unklar ist, wie viele der Menschen sich momentan noch in Ceuta befinden. Der Regionalpräsident spricht von Tausenden.
1: In Griechenland sind beim Zusammenstoß von zwei Löschhubschraubern zwei Menschen getötet worden. Zwei andere Besatzungsmitglieder überlebten den Unfall. Die Feuerwehr kämpft weiter gegen die Waldbrände, die sich immer stärker ausbreiten. Anna Giordano mit den Einzelheiten.
3: Der Brandherd in der Region Attika, rund 60 Kilometer westlich von Athen, ist immer noch außer Kontrolle. In der Nacht gaben die Behörden erneut Evakuierungsaufforderungen für mehrere Ortschaften rund um das Kithairon-Gebirge heraus. Anwohner erhielten per SMS die Nachricht, ihre Häuser zu verlassen. Nach Angaben der Feuerwehr breiten sich die Flammen unter anderem in unwegsamen Schluchten nahe der Großstadt Megara aus. Löscharbeiten sind dort besonders schwierig.
1: US-Präsident Trump hat für heute neue Gespräche mit dem Iran angekündigt. An Bord seiner Präsidentenmaschine Air Force One sagte er, die Verhandlungen würden am Nachmittag beginnen. Am Sonnabend hatte Trump erklärt, die USA und Israel würden den Iran vorläufig nicht mehr angreifen. Die Iraner und andere Golfstaaten hätten darum gebeten. Eine Aussage, die der Iran bestreitet. Einen Tag vorher hatte Trump dem Iran noch massive neue Angriffe angedroht. Auf das Fürstentum Liechtenstein ist ein massiver Cyberangriff verübt worden. Dabei wurden nach Regierungsangaben zehntausende Datensätze aus einem Register zur Verhinderung von Geldwäsche und Terrorismusfinanzierung gestohlen. Dort sind Personen aufgeführt, die hinter Firmen, Stiftungen oder Treuhandverhältnissen stehen. Ein unbekannter Täter habe Zugriff auf das Liechtensteiner Amt für Verfassungsschutz erlangt. Die Hacker haben demnach Daten von 31.000 Menschen abgegriffen. Das Wetter in Deutschland. Nachts meist trocken, bei Tiefstwerten von 20 bis 11 Grad. Am Tage freundlich, vermehrt Wolken, vom Rheinland bis an die Alpen Schauer und teils schwere Gewitter. Höchstwerte 23 bis 31 Grad, in Rheinland-Pfalz zum Teil bis 38 Grad. Es ist 1.03 Uhr.
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1: Um 2 Uhr mit Olaf Knapp. Vor der spanischen Exklave Ceuta suchen Einsatzkräfte im Mittelmeer weiterhin nach Ertrunkenen. Bisher wurden nach offiziellen Angaben 72 Leichen geborgen. In Ceuta selbst warten weiterhin Menschen, vor allem aus Marokko, darauf, ob sie in Spanien aufgenommen werden. Aus Madrid Anne Mund.
2: Wie viele noch in der Exklave sind, das ist aktuell